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1: Ich bin Tine Klima. Deutschland ist mit seiner Kandidatur für einen Sitz im Sicherheitsrat der Vereinten Nationen krachend gescheitert. Bei der Wahl in New York unterlag die Bundesrepublik Portugal und Österreich bereits im ersten Wahlgang. Außenminister Wadephul zeigte sich in New York enttäuscht und sprach von einer Niederlage.
2: Und ja, wir haben zu einigen Themen auch immer klar Positionen bezogen. Und das sind Positionen, die nicht immer alle Mitgliedstaaten teilen. Da ist unsere felsenfeste Unterstützung für die Ukraine. Dass Russland eine solche Stimme nicht am Tisch des Sicherheitsrates wissen will und auch Stimmung gegen uns gemacht hat, das ist kein Geheimnis.
1: Permanente Vertreter sind die Atommächte China, Frankreich, Großbritannien, Russland und die USA. 10 weitere Sitze werden wechselnd für je 2 Jahre besetzt. Angesichts der Energiekrise durch den Iran-Krieg will die Europäische Kommission die Schuldenregeln der EU weiter lockern. Nach einem Vorschlag sollen künftig höhere Schulden auch für Investitionen in die Energiewende erlaubt sein. Diese Ausgaben sollen unter eine bereits bestehende Ausnahmeregelung in den EU-Schuldenregeln für Verteidigungsausgaben fallen können, wie die Kommission in Brüssel mitteilte. Mit dem Vorhaben will die EU-Kommission mehr Investitionen in die Energiewende ermöglichen. Die Gewerkschaft Verdi ruft in den laufenden Tarifverhandlungen im Handel erneut zu bundesweiten Warnstreiks auf. Betroffen seien heute und morgen Unternehmen im Einzel- sowie im Groß- und Außenhandel in allen Bundesländern, wie die Gewerkschaft mitteilte.
3: Eine bodenlose Frechheit nennt die Gewerkschaft die Tarifangebote, die die Arbeitgeber zuletzt vorgelegt hatten. Verdi fordert 7% mehr Lohn. Die Arbeitgeber hatten in einigen Bundesländern 3,5% angeboten in 2 Schritten. Denn der Handelsverband Deutschland sieht angesichts der schwächelnden Konjunktur kaum Spielraum für Lohnerhöhungen. Die Gewerkschaft will jetzt mit der 2. Streikankündigung Druck für mehr Geld machen. Wo und wie genau die Streiks für die Verbraucher spürbar wären, ist noch nicht klar. Thomas Thonfeld, Nachrichtenredaktion.
1: Mehr als ein Drittel der Menschen in Deutschland hat regelmäßig Schlafprobleme. Das zeigt eine Befragung des Robert-Koch-Instituts. Rund 19% berichten von Durchschlafstörungen, knapp 4% von Problemen beim Einschlafen. Als mögliche Gründe nennen die Experten unter anderem die gestiegene Smartphone-Nutzung sowie gesellschaftliche Krisen und militärische Konflikte.
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5: Spätestens ab Freitag wird das Wetter wieder etwas sommerlicher, dann verziehen sich die Regenwolken, es bleibt trocken und sogar die Sonne kommt zurück. Allerdings die Temperaturen, die brauchen noch ein bisschen, um wieder so richtig in Schwung zu kommen. Maximal am Wochenende nur 22 bis 24 Grad.
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1: Spätestens ab Freitag wird das Wetter wieder etwas sommerlicher. Dann verziehen sich die Regenwolken. Es bleibt trocken und sogar die Sonne kommt zurück. Allerdings die Temperaturen, die brauchen noch ein bisschen, um wieder so richtig in Schwung zu kommen. Maximal am Wochenende nur 22 bis 24 Grad.
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0: Bin Tine Klima. Israel und der Libanon haben sich nach Angaben des US-Außenministeriums auf einen Weg zur Umsetzung der bisher faktisch kaum wirksamen Waffenruhe geeinigt. Die Waffenruhe sei unter anderem abhängig von einer kompletten Einstellung der Angriffe der pro-iranischen Hisbollah-Miliz, hieß es in einer gemeinsamen Erklärung nach Gesprächen zwischen israelischen und libanesischen Regierungsvertretern in Washington. Im aktuellen Konflikt bekriegen sich Israel und die Hisbollah. Die libanesische Regierung ist selbst keine Kriegspartei. Niederlage in New York. Deutschland ist mit seiner Bewerbung für einen nicht ständigen Sitz im UN-Sicherheitsrat gescheitert. Bei der Wahl unterlag die Bundesrepublik Portugal und Österreich. Traditionell kandidiert Berlin alle 8 Jahre für den Sicherheitsrat. Durchgefallen war Deutschland bei einer Wahl laut Diplomaten bisher noch nie.
1: Das Scheitern ist eine herbe Niederlage. Die Kandidatur stand von Beginn an auf wackeligen Beinen. Dennoch war man unter Diplomaten zuversichtlich, dass der zweitwichtigste Geldgeber einziehen wird. Was die Staaten dazu bewogen hat, gegen Deutschland zu stimmen, kann man nur vermuten. Viele sehen aber etwa die teilweise zögerliche Verurteilung der Aktionen Israels oder der USA im Iran oder in Venezuela kritisch. Deutschland hat zudem vergleichsweise spät seine Kandidatur angekündigt. Aus New York, Anne Pollmann.
0: Chat-GTP, Sprachassistenten oder KI in der Suchmaschine. Künstliche Intelligenz ist längst in unserem Alltag angekommen. Ein neuer Bericht der Vereinten Nationen warnt aber jetzt, hinter den beeindruckenden Möglichkeiten steckt ein enormer Verbrauch an Strom, Wasser und Ressourcen.
2: Je mehr Menschen KI nutzen, desto größer wird auch der ökologische Fußabdruck. Denn hinter Chat-GPT und Co. stehen riesige Rechenzentren, die jede Menge Strom brauchen und gekühlt werden müssen. Schon heute verbrauchen diese Rechenzentren weltweit so viel Strom wie ein großes Industrieland. Die KI-Systeme werden zwar effizienter, die Nutzung steigt aber so schnell, dass die Einsparungen bisher wieder aufgefressen werden. Zoe Tassovali, Redaktion.
0: Der Strand der dänischen Insel Anholt wird heute zum Schauplatz einer außergewöhnlichen Untersuchung. Tierärzte und Walexperten obduzieren den als Timmy bekannten Buckelwal. Sie wollen herausfinden, woran das Tier gestorben ist. Die Obduktion werde nichts für schwache Nerven, sagte ein dänischer Walforscher. Der Wal liege seit Wochen tot in der Sonne und werde stark riechen. Die Untersuchung soll rund 6 Stunden dauern.
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5: Spätestens ab Freitag wird das Wetter wieder etwas sommerlicher. Dann verziehen sich die Regenwolken. Es bleibt trocken und sogar die Sonne kommt zurück. Allerdings die Temperaturen, die brauchen noch ein bisschen, um wieder so richtig in Schwung zu kommen. Maximal am Wochenende nur 22 bis 24 Grad.
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1: Spätestens ab Freitag wird das Wetter wieder etwas sommerlicher. Dann verziehen sich die Regenwolken. Es bleibt trocken und sogar die Sonne kommt zurück. Allerdings die Temperaturen, die brauchen noch ein bisschen, um wieder so richtig in Schwung zu kommen. Maximal am Wochenende nur 22 bis 24 Grad.
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1: Ich bin Tine Klima. Bisher hat die Waffenruhe zwischen Israel und dem Libanon kaum etwas gebracht. Nun soll sie umgesetzt werden. Darauf haben sich Israel und der Libanon nach Angaben des US-Außenministeriums geeinigt. Dafür müsste die pro-iranische Hisbollah-Miliz die Angriffe gegen Israel unter anderem komplett einstellen, hieß es in einer Erklärung nach Gesprächen zwischen israelischen und libanesischen Regierungsvertretern in Washington. Deutschland ist mit seiner Kandidatur für einen Sitz im Sicherheitsrat der Vereinten Nationen krachend gescheitert. Bei der Wahl in New York unterlag die Bundesrepublik Portugal und Österreich bereits im ersten Wahlgang. Außenminister Wadephul zeigte sich in New York enttäuscht und sprach von einer Niederlage.
2: Und ja, wir haben zu einigen Themen auch immer klar Positionen bezogen. Und das sind Positionen, die nicht immer alle Mitgliedstaaten teilen. Da ist unsere felsenfeste Unterstützung für die Ukraine. Dass Russland eine solche Stimme nicht am Tisch des Sicherheitsrates wissen will und auch Stimmung gegen uns gemacht hat, das ist kein Geheimnis.
1: Permanente Vertreter sind die Atommächte China, Frankreich, Großbritannien, Russland und die USA. 10 weitere Sitze werden wechselnd für je 2 Jahre besetzt. Der deutsche Pass ist sehr gefragt. Die Zahl der Einbürgerungen ist auf einen Höchststand gestiegen. So haben im vergangenen Jahr über 330.000 Ausländerinnen und Ausländer die deutsche Staatsangehörigkeit erworben. 14% mehr als im Vorjahr. Das teilte das Statistische Bundesamt auf Basis vorläufiger Ergebnisse mit.
3: 5 Jahre in Folge wurden immer mehr Menschen eingebürgert. Jetzt wurde erstmalig die 300.000er-Marke geknackt. Obwohl es deutlich weniger als im Vorjahr waren, bleiben Menschen aus Syrien die größte Gruppe mit einem Anteil von 20%. Jeder 10. neue deutsche Pass ging an Türkinnen und Türken. Die drittgrößte Gruppe waren Menschen aus Russland. Obwohl ein Einbürgerungsantrag inzwischen nach 5 Jahren Aufenthalt möglich ist, lebten die Menschen im Schnitt vor ihrer Einbürgerung bereits mehr als 12 Jahre in Deutschland. Bei den eingebürgerten Türkinnen und Türken lag der Schnitt sogar bei gut 24 Jahren. Ursula Winkler, Nachrichtenredaktion.
1: Während viele Verbraucher beim Einkaufen in Geschäften sparen, sitzt das Geld beim Online-Shopping offenbar lockerer. Die Menschen in Deutschland kaufen häufiger und mehr im Internet. Das zeigt der aktuelle Online-Monitor des Handelsverbands Deutschland. Gründe sind laut Experten vor allem die einfache Preissuche, eine größere Produktauswahl und die Bequemlichkeit.
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5: Spätestens ab Freitag wird das Wetter wieder etwas sommerlicher, dann verziehen sich die Regenwolken, es bleibt trocken und sogar die Sonne kommt zurück. Allerdings die Temperaturen, die brauchen noch ein bisschen, um wieder so richtig in Schwung zu kommen. Maximal am Wochenende nur 22 bis 24 Grad.
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3: Spätestens ab Freitag wird das Wetter wieder etwas sommerlicher. Dann verziehen sich die Regenwolken. Es bleibt trocken und sogar die Sonne kommt zurück. Allerdings die Temperaturen, die brauchen noch ein bisschen, um wieder so richtig in Schwung zu kommen. Maximal am Wochenende nur 22 bis 24 Grad.
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2: Ich bin Tine Klimach. Niederlage in New York. Deutschland ist mit seiner Bewerbung für einen nicht ständigen Sitz im UN-Sicherheitsrat gescheitert. Bei der Wahl unterlag die Bundesrepublik Portugal und Österreich. Traditionell kandidiert Berlin alle 8 Jahre für den Sicherheitsrat. Durchgefallen war Deutschland bei einer Wahl laut Diplomaten bisher noch nie.
3: Das Scheitern ist eine herbe Niederlage. Die Kandidatur stand von Beginn an auf wackeligen Beinen. Dennoch war man unter Diplomaten zuversichtlich, dass der zweitwichtigste Geldgeber einziehen wird. Was die Staaten dazu bewogen hat, gegen Deutschland zu stimmen, kann man nur vermuten. Viele sehen aber etwa die teilweise zögerliche Verurteilung der Aktionen Israels oder der USA im Iran oder in Venezuela kritisch. Deutschland hat zudem vergleichsweise spät seine Kandidatur angekündigt. Aus New York, Anne Pollmann.
2: Israel und der Libanon haben sich nach Angaben des US-Außenministeriums auf einen Weg zur Umsetzung der bisher faktisch kaum wirksamen Waffenruhe geeinigt. Die Waffenruhe sei unter anderem abhängig von einer kompletten Einstellung der Angriffe der pro-iranischen Hisbollah-Miliz, hieß es in einer gemeinsamen Erklärung nach Gesprächen zwischen israelischen und libanesischen Regierungsvertretern in Washington. Im aktuellen Konflikt bekriegen sich Israel und die Hisbollah. Die libanesische Regierung ist selbst keine Kriegspartei. Die Gewerkschaft Verdi ruft in den laufenden Tarifverhandlungen im Handel erneut zu bundesweiten Warnstreiks auf. Betroffen seien heute und morgen Unternehmen im Einzel- sowie im Groß- und Außenhandel in allen Bundesländern, wie die Gewerkschaft mitteilte.
4: Eine bodenlose Frechheit nennt die Gewerkschaft die Tarifangebote, die die Arbeitgeber zuletzt vorgelegt hatten. Verdi fordert 7% mehr Lohn. Die Arbeitgeber hatten in einigen Bundesländern 3,5% angeboten in 2 Schritten. Denn der Handelsverband Deutschland sieht angesichts der schwächelnden Konjunktur kaum Spielraum für Lohnerhöhungen. Die Gewerkschaft will jetzt mit der zweiten Streikankündigung Druck für mehr Geld machen. Wo und wie genau die Streiks für die Verbraucher spürbar wären, ist noch nicht klar. Thomas Thonfeld, Nachrichtenredaktion.
2: Mehr als ein Drittel der Menschen in Deutschland hat regelmäßig Schlafprobleme. Das zeigt eine Befragung des Robert-Koch-Instituts. Rund 19% berichten von Durchschlafstörungen, knapp 4% von Problemen beim Einschlafen. Als mögliche Gründe nennen die Experten unter anderem die gestiegene Smartphone-Nutzung sowie gesellschaftliche Krisen und militärische Konflikte.
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5: Spätestens ab Freitag wird das Wetter wieder etwas sommerlicher. Dann verziehen sich die Regenwolken. Es bleibt trocken und sogar die Sonne kommt zurück. Allerdings die Temperaturen, die brauchen noch ein bisschen, um wieder so richtig in Schwung zu kommen. Maximal am Wochenende nur 22 bis 24 Grad.
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0: über 100 Jahre alten Senf, den würde wahrscheinlich niemand mehr verwenden. Bei der Senftube sieht das allerdings anders aus. Denn theoretisch könnte das Aluminium einer neu gekauften Tube aus dem Jahr 1888 stammen, sagt Axel Subkleff, Sprecher der Initiative Mülltrennung wirkt.
1: Aluminium lässt sich ohne Qualitätsverlust immer wieder recyceln und kann so für neue Produkte und Verpackungen verwendet werden. Übrigens genauso wie Altglas. Auch das kann beliebig oft eingeschmolzen und wiederverwertet werden.
0: Damit Recycling funktioniert, müssen wir gebrauchte Verpackungen aus Metall, Glas, aber auch aus Papier und Kunststoff richtig entsorgen. Landen sie im Restmüll, werden sie verbrannt und die wertvollen Rohstoffe gehen verloren.
1: Es gibt eine einfache Faustregel. Alle Verpackungen gehören in die gelbe Tonne oder den gelben Sack. Außer Verpackungen aus Papier und Karton, die kommen ins Altpapier, und Glasverpackungen kommen ins Altglas. Wichtig ist, alle Verpackungen müssen leer sein, denn Produktreste erschweren oder verhindern das Recycling.
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3: Spätestens ab Freitag wird das Wetter wieder etwas sommerlicher. Dann verziehen sich die Regenwolken. Es bleibt trocken und sogar die Sonne kommt zurück. Allerdings die Temperaturen, die brauchen noch ein bisschen, um wieder so richtig in Schwung zu kommen. Maximal am Wochenende nur 22 bis 24 Grad.
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0: den Zeitgeist trifft. Und ich habe eine Veränderung beobachtet. Ich erinnere mich an einen Werbespruch von vor ein paar Jahren. Ich bin doch nicht blöd. Gemeint war, ich zahle nur den niedrigsten Preis. Wenig später kam eine Schippe drauf. Geiz war geil. Heute hat sich der Ton geändert. Inzwischen sagt man leiser, gemeinsam dadurch oder zusammen schaffen wir das. Was ist passiert? Hat es Corona gebraucht, damit wir den Zusammenhalt neu entdecken? Brauchen wir Krisen, um aufzuwachen? Ich finde es gut, wenn die positiven Aspekte verstärkt werden durch die Werbung. Ich bin Phil Neri, Evangelischer Rundfunkdienst Baden.
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2: Ich bin Babette Büchner. Bisher hat die Waffenruhe zwischen Israel und dem Libanon kaum etwas gebracht. Nach Angaben des US-Außenministeriums haben sich die Länder jetzt aber auf eine Umsetzung der Waffenruhe geeinigt.
3: Diese echte Waffenruhe stellt zur Bedingung, dass die Hisbollah-Miliz mit ihren Angriffen auf Israel aufhört. Allerdings wurden die Verhandlungen hier in Washington von libanesischen Regierungsvertretern geführt und die Regierung im Libanon hat wenig Einfluss auf die Hisbollah. Die Vereinbarung sieht vor, dass Sicherheitszonen geschaffen werden, die nur von libanesischen Streitkräften kontrolliert werden. Die Hisbollah soll sich aus allen grenznahen Gebieten zurückziehen. Wie das umgesetzt werden soll, wurde nicht mitgeteilt. Aus den USA, Tina Eck.
2: Nachdem Deutschland bei der Kandidatur für einen Sitz im UN-Sicherheitsrat krachend gescheitert ist, werden Konsequenzen gefordert. Auch aus den Reihen der SPD kommen Rufe, die Bundesregierung solle beispielsweise Völkerrechtsbrüche endlich stärker kritisieren. Kritiker bemängeln, dass sich Deutschland beim Gazakrieg den Vorwürfen anderer Staaten in Bezug auf Israel nicht angeschlossen hat. Die Bundesregierung arbeitet an einer Steuerreform, die kleine und mittlere Einkommen entlasten soll. Um das gegenfinanzieren zu können, spricht sich das Deutsche Institut für Wirtschaftsforschung erneut für eine Vermögensteuer aus. Diese sei unausweichlich, sagte DEW-Präsident Marcel Fratscher der dpa.
4: Wer ein großes Vermögen hat, muss jedes Jahr 2% davon an den Staat abgeben. Das würde der Bundesregierung nach Fratschers Rechnung 42 Milliarden Euro Spielraum für ihre Entlastungspläne bringen, die er vor allem für mittlere Einkommen fordert, denn besonders für die sei die Steuerlast aktuell zu hoch, so Fratscher, was es unattraktiv mache, mehr zu arbeiten und so die deutsche Wirtschaft insgesamt ausbremse. Kritiker einer möglichen Vermögenssteuer warnen dagegen, dass dadurch Investitionen in Deutschland unattraktiver werden würden. Aus Berlin, Jan-Henner Reitze.
2: Vor rund 3 Wochen wurde Timmy vor der dänischen Insel Anholt angespült. Heute soll der Kadaver des Buckelwals nun am Strand obduziert werden. Interessierte können dabei zusehen, mit Sicherheitsabstand. Die größte Frage ist wohl, woran Timmy gestorben ist. Die Obduktion soll aber auch klären, ob der Wal wie vermutet ein Weibchen ist.
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6: Spätestens ab Freitag wird das Wetter wieder etwas sommerlicher, dann verziehen sich die Regenwolken, es bleibt trocken und sogar die Sonne kommt zurück. Allerdings die Temperaturen, die brauchen noch ein bisschen, um wieder so richtig in Schwung zu kommen. Maximal am Wochenende nur 22 bis 24 Grad.
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6: Spätestens ab Freitag wird das Wetter wieder etwas sommerlicher, dann verziehen sich die Regenwolken, es bleibt trocken und sogar die Sonne kommt zurück. Allerdings die Temperaturen, die brauchen noch ein bisschen, um wieder so richtig in Schwung zu kommen. Maximal am Wochenende nur 22 bis 24 Grad.
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0: Das hat auch Auswirkungen auf die Arbeit der Regierungskoalition in Berlin. Aus der SPD kommen Rufe, die Bundesregierung solle beispielsweise Völkerrechtsbrüche endlich stärker kritisieren.
1: Für Kanzler Merz und Außenminister Wadephul ist die gescheiterte Kandidatur ein herber Rückschlag. Merz gibt gern den Außenkanzler und hat eventuell auch darauf gehofft, im UN-Sicherheitsrat quasi auf Augenhöhe mit US-Präsident Trump, Chinas Präsident Xi oder auch Kreml-Chef Putin diskutieren zu können. Als Hauptgrund für die Wahlniederlage sehen Kritiker und die SPD den ständigen Schlingerkurs der Merz-Regierung mit Blick auf Verstöße gegen das Völkerrecht. Katrin Müller, Nachrichtenredaktion.
0: Israel und der Libanon wollen gemeinsam eine Waffenruhe umsetzen. Darauf haben sich die Länder nach Angaben des US-Außenministeriums geeinigt. Voraussetzung sei, dass die pro-iranische Hisbollah-Miliz ihre Angriffe gegen Israel komplett einstellt, hieß es in einer gemeinsamen Erklärung. Im aktuellen Konflikt stehen sich Israel und die Hisbollah gegenüber. Die libanesische Regierung ist selbst keine Kriegspartei. Knapp 3 Wochen ist es her, dass Buckelwal Timmy tot an der dänischen Insel Anholt angespült wurde. Heute nun soll der Kadaver obduziert werden.
2: Das Obduktionsteam kommt erst am Nachmittag mit der Fähre an und macht sich dann gleich an die Arbeit. Tierärzte und Walexperten nehmen den Kadaver ganz genau unter die Lupe. Ganze 6 Stunden sollen die Untersuchungen dauern. Dabei sollen auch DNA-Proben entnommen werden. Um herauszufinden, woran der Wal gestorben ist, wollen die Forscher unter anderem nach Resten von Fischernetzen im Magen und Darm des Tiers suchen. Aus Skandinavien, Julia Weschenbach.
0: Jahrelang ist die Internetnutzung in Deutschland gewachsen. Nun sinkt das digitale Dauerfeuer zum ersten Mal spürbar. Die neue Postbank-Digitalstudie zeigt, dass wir im Schnitt 67,5 Stunden pro Woche im Netz verbringen. Das sind 5 Stunden weniger als 2025. Vor allem unter 40-Jährige reduzieren ihre Online-Aktivitäten demnach gezielt. Sie stehen aber mit über 80 Stunden wöchentlicher Internetzeit noch immer an der Spitze der Intensivnutzer.
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5: Spätestens ab Freitag wird das Wetter wieder etwas sommerlicher. Dann verziehen sich die Regenwolken. Es bleibt trocken und sogar die Sonne kommt zurück. Allerdings die Temperaturen, die brauchen noch ein bisschen, um wieder so richtig in Schwung zu kommen. Maximal am Wochenende nur 22 bis 24 Grad.
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10: Spätestens ab Freitag wird das Wetter wieder etwas sommerlicher. Dann verziehen sich die Regenwolken. Es bleibt trocken und sogar die Sonne kommt zurück. Allerdings die Temperaturen, die brauchen noch ein bisschen, um wieder so richtig in Schwung zu kommen. Maximal am Wochenende nur 22 bis 24 Grad.
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12: Ich bin Babette Büchner. Die deutsche Kandidatur für einen Sitz im UN-Sicherheitsrat ist gescheitert. Die Opposition macht die Bundesregierung dafür verantwortlich. Der Co-Vorsitzende der Linken, Jan van Aken, sagte in der ARD-Sendung Maischberger:
13: Ja, das passiert, wenn man das Völkerrecht schreddert. Also, die USA greifen Venezuela an, die ganze Welt verurteilt das als völkerrechtswidrig, Deutschland schweigt. Oder Israel und die USA greifen den Iran an. Und der Kanzler sagt in so einer Situation noch, die machen die Drecksarbeit für uns. Die ganze Welt verurteilt das als völkerrechtswidrig. Deutschland kriegt das nicht über die Lippen. Und das wird natürlich wahrgenommen in der Welt.
12: Statt Deutschland wurden Portugal und Österreich für 2 Jahre in den UN-Sicherheitsrat gewählt. Die Ukraine und Moldau können nach einer 2-jährigen Hängepartie auf den offiziellen Beginn der Verhandlungen über einen EU-Beitritt hoffen. Die zyprische EU-Ratspräsidentschaft teilte mit, dass die Vorbereitungen für die formelle Eröffnung des ersten Verhandlungsabschnitts eingeleitet wurden. Ein Veto aus Ungarn hatte das lange blockiert. Erst nach der Abwahl von Regierungschef Viktor Orban im April kam wieder Bewegung in den Prozess. Die Menschen verbringen weniger Zeit im Internet. Im Schnitt sind es rund 67,5 Stunden pro Woche, zeigt die neue Postbank-Digitalstudie. Das sind 5 Stunden weniger als im vergangenen Jahr. Der Rückgang liegt vor allem an der Altersgruppe der unter 40-Jährigen.
14: Sie hat kaum noch den Alltag ohne Internet kennengelernt. Deshalb verbringt die Generation bis 40 auch nach wie vor die meiste Zeit im Netz mit über 80 Stunden pro Woche. Aber auch der Overload ist besonders groß und der Wunsch, mal offline zu sein. Deshalb legen die bis zu 40-Jährigen das Smartphone zunehmend bewusst zur Seite und reduzieren ihren Social-Media-Konsum. Vor allem, um sich weniger vom echten Leben ablenken zu lassen. Stabil geblieben ist dagegen die Zeit, die im Netz mit praktischen Dingen wie Online-Banking verbracht wird. Jan-Henner Reitze, Nachrichtenredaktion.
12: Boomende Aktienmärkte haben den Club der Dollarmillionäre kräftig wachsen lassen. Über 25 Millionen Menschen verfügten weltweit im vergangenen Jahr über ein anlagefähiges Vermögen von mindestens 1 Million Dollar, zeigt eine Capgemini-Analyse. Das seien fast 2 Millionen mehr als 2024. In Deutschland stieg die Zahl um rund 11% auf 1,78 Millionen Menschen.
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15: Spätestens ab Freitag wird das Wetter wieder etwas sommerlicher, dann verziehen sich die Regenwolken, es bleibt trocken und sogar die Sonne kommt zurück. Allerdings die Temperaturen, die brauchen noch ein bisschen, um wieder so richtig in Schwung zu kommen. Maximal am Wochenende nur 22 bis 24 Grad.

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1: Am frohen Leichnam mit der neuen Welle. Ich bin Philipp Rüschen und freue mich, dass Sie dabei sind. Am Vormittag ziehen in der Region wieder zahlreiche Katholiken singend und betend hinter einem Kreuz durch die Straßen. Für sie ist heute ein besonderer Feiertag. Markus Mieles, leitender Pfarrer St. Stephan Karlsruhe.
2: Frohen Leichnam ist das Hochfest des Leibes und Blutes Jesu Christi. So wird es auf den Punkt gebracht. Da ist ein ganz großer Bogen natürlich zu Gründonnerstag da, als Jesus mit seinen Jüngern das Abendmahl gefeiert hat.
1: Das Fest der Wandlung von Brot und Wein in Leib und Blut Jesus geht auf die Nonne Juliana von Lüttich zurück. Sie setzte sich im 13. Jahrhundert dafür ein und regte an, die Kirche zu den Menschen zu bringen.
2: Die Fronleichnam-Prozessionen erfreuen sich sehr großer Beliebtheit, weil es eben genau darum geht, den Glauben nicht hinter verschlossenen Türen zu feiern, sondern dafür einzustehen, für diesen Gott des Lebens in der Welt Jesus hinauszutragen auf die Straßen der Gemeinden, der Städte.
1: Eine weitere Tradition zu Fronleichnam sind die farbenfrohen Blumenteppiche entlang der Prozessionen.
2: Oftmals sind es irgendwie Motive aus der Bibel heraus, vielleicht auch mal irgendwie gerade so ein aktuelles Jahresmotto oder Jahresthema einer Kirchengemeinde.
1: Mehr zum Thema Prozession und bunte Blumenteppiche gibt es gleich noch bei uns.
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1: Ausschlafen und gemütlich mit einem leckeren Frühstück in den Tag starten, das dürfte bei den meisten von uns heute auf dem Plan stehen. Nicht so in Wöschbach. Dort wird bereits fieberhaft alles für die Fronleichnamsprozession vorbereitet. Markus Unger ist der Organisator und weiß, was heute für die Mitwirkenden ansteht.
2: Morgens um 7 werden ein Teil der Straßen gesperrt. Dann kommen die Anwohner aus ihren Häusern. Dann gibt es einen breiten Teppich zwischen 80 cm und 1 Meter, der dann gelegt wird.
1: Der Blumenteppich beginnt an der Kirche St. Johannes Wöschbach und wird rund 700 Meter lang sein. Unger hat selbst noch kein Ornament gelegt.
2: Aber ich weiß, dass ein, zwei Tage vor Fronleichnam in den Garagen Zeit aufgewendet wird, diesen Blumenteppich entsprechend zu legen.
1: Eine lange und alte Tradition am Leben halten dürfte für viele Teilnehmende sicher ein Grund sein, an einem Feiertag früh aufzustehen. Markus Unger ist sich sicher, dass es noch weitere gibt.
2: Einmal diese Gemeinschaft zu leben, das ist zum einen das. Und was für mich prägend war, dass auch die Helfenden auf einmal gesagt haben, Mensch, ist das mal wieder schön, dass wir unsere Nachbarsleute auf der Straße sehen.
1: Und deshalb ist auch heute wieder halb Wöschbach seit den frühen Morgenstunden auf den Beinen. Der Gottesdienst in der Kirche St. Johannes beginnt gleich um 10 Uhr. Die Prozession startet im Anschluss.
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8: Spätestens ab Freitag wird das Wetter wieder etwas sommerlicher. Dann verziehen sich die Regenwolken. Es bleibt trocken und sogar die Sonne kommt zurück. Allerdings die Temperaturen, die brauchen noch ein bisschen, um wieder so richtig in Schwung zu kommen. Maximal am Wochenende nur 22 bis 24 Grad.
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1: Seit vergangenem Wochenende machen sich nun wieder täglich zahlreiche Pilgergruppen auf den Weg nach Walldürn. Unter ihnen ist auch eine aus Bad Schönborn. Die Gruppe ist vor mehr als 30 Jahren eher zufällig entstanden. Renate Hoffmann besuchte damals mit ihrem Mann die alte Heimat.
2: Und er hat dann eine Pilgergruppe gesehen, die dort zu Fuß angekommen ist. Und es hat ihn eigentlich so berührt, dass er gesagt hat, das mache ich auch mal.
1: Im ersten Jahr lief er die Strecke ohne große Vorbereitung von Mingolsheim nach Walldürn alleine. Mit der Zeit wuchs die Gruppe auf 25 Personen an. Es entstanden feste Abläufe, wann zum Beispiel gesungen oder gebetet wird.
2: Es gibt jeden Tag eine Stunde der Stille. Da gibt es vorher eine Meditation und es genießt jeder das jeder für sich.
1: Nach 2 Tagen und rund 90 Kilometern werden die Wallfahrer in Walldürn empfangen. Der Einzug in die Basilika ist für Renate Hoffmann immer wieder ein sehr bewegender Moment.
2: Durch diese Erschöpfung, die man doch hat, ist man sehr demütig, dass man das überhaupt kann oder dass man das wieder erreicht hat. Viele, die dabei sind, gerade beim ersten Mal, die haben da schon Tränen in den Augen. Also das ist eigentlich wie ankommen.
1: Heute Abend wird die Gruppe in Bad Schönborn-Mingolsheim mit einem Gottesdienst verabschiedet, bevor sich die Wallfahrer morgen früh dann um 6.30 Uhr auf den Weg nach Walldürn machen.
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1: Verstehen, was dahinter steckt. Unter diesem Motto steht der theologische Kurs des Erzbistums Freiburg. Wer mitmacht, erweitert seinen persönlichen Horizont und erfährt mehr über Kirche, Glauben und Religion. Pascal Schmidt leitet die in dieser Form in Deutschland einmalige Fortbildung.
2: Der theologische Kurs ist eine theologische Grundbildung. Man könnte auch sagen, eine Art kleines Grundstudium, in dem man lernt, das Alte und Neue Testament, also die Bibel, genauer zu verstehen und auch Fragen zu stellen im Blick auf Gott, auf Jesus. Ich habe einen Gesamtblick dann auf Theologie und Christentum.
1: In den Seminaren geht es um Kirchengeschichte, Liturgie, Bibelwissenschaft, aber auch um Ethik und Gesellschaftslehre. Anke Breuer aus Baden-Baden ist eine der Absolventinnen.
3: Ich wollte mein Wissen vertiefen, wollte theologisch sprachfähiger werden und ich wünsche mir so sehr, dass wir ein katholisches Selbstbewusstsein entwickeln, selbstbewusst eine Kirche nach außen vertreten.
1: Die nächste rund zweijährige Weiterbildung beginnt im Oktober im Bildungshaus St. Bernhard in Rastatt. Für Interessierte gibt es dort am Dienstag eine Infoveranstaltung. Wer wenig Zeit hat oder einfach nur mal reinschnuppern möchte, kann auch einzelne Fächer belegen. Mehr Infos gibt's im Netz unter theologischer-kurs.de. Und damit wünsche ich Ihnen noch einen schönen Feiertag. Am Mikrofon verabschiedet sich Philipp Rüsch.
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13: Ich bin Babit Büchner. Die deutsche Kandidatur für einen Sitz im UN-Sicherheitsrat ist gescheitert. Das hat auch Auswirkungen auf die Arbeit der Regierungskoalition in Berlin. Aus der SPD kommen Rufe, die Bundesregierung solle beispielsweise Völkerrechtsbrüche endlich stärker kritisieren.
14: Für Kanzler Merz und Außenminister Wadefuhl ist die gescheiterte Kandidatur ein herber Rückschlag. Merz gibt gern den Außenkanzler und hat eventuell auch darauf gehofft, im UN-Sicherheitsrat quasi auf Augenhöhe mit US-Präsident Trump, Chinas Präsident Xi oder auch Kreml-Chef Putin diskutieren zu können. Als Hauptgrund für die Wahlniederlage sehen Kritiker und die SPD den ständigen Schlingerkurs der Merz-Regierung mit Blick auf Verstöße gegen das Völkerrecht. Zum Beispiel im Gaza-Krieg und auch beim Angriff der USA und Israels auf den Iran. Katrin Müller, Nachrichtenredaktion.
13: Die Ukraine und Moldau können nach einer 2-jährigen Hängepartie auf den offiziellen Beginn der Verhandlungen über einen EU-Beitritt hoffen. Die zyprische EU-Ratspräsidentschaft teilte mit, dass die Vorbereitungen für die formelle Eröffnung des ersten Verhandlungsabschnitts eingeleitet wurden. Ein Veto aus Ungarn hatte das lange blockiert. Erst nach der Abwahl von Regierungschef Viktor Orban im April kam wieder Bewegung in den Prozess. Die Reichen werden immer reicher und ihr Kreis wächst weiter. 2025 zeichnet sich als Rekordjahr für Millionäre ab. Deutschland gehört dabei zu den Spitzenreitern, geht aus einer Analyse des Beratungsunternehmens Capgemini hervor.
15: Die Aktienmärkte boomen, der Club der Millionäre wird dadurch immer größer. Im vergangenen Jahr gab es weltweit mehr als 25 Millionen Menschen, die über ein Vermögen von mindestens $1 Million verfügten, fast 2 Millionen mehr als im Jahr davor. Auch in Deutschland stieg die Zahl der vermögenden Privatpersonen deutlich. Im internationalen Vergleich liegt Deutschland damit auf Rang 3 hinter den USA und Japan. David Riemer, Nachrichtenredaktion.
13: Der Baukonzern Hochtief steigt zum ersten Mal in den deutschen Leitindex DAX auf. Das Essener Unternehmen verdrängt damit den Volkswagen-Großaktionär Porsche. Hochtief profitiert im Moment unter anderem vom Boom bei Rechenzentren und steigenden Verteidigungsausgaben in vielen Ländern.
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2: Spätestens ab Freitag wird das Wetter wieder etwas sommerlicher. Dann verziehen sich die Regenwolken. Es bleibt trocken und sogar die Sonne kommt zurück. Allerdings die Temperaturen, die brauchen noch ein bisschen, um wieder so richtig in Schwung zu kommen. Maximal am Wochenende nur 22 bis 24 Grad.
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15: Spätestens ab Freitag wird das Wetter wieder etwas sommerlicher. Dann verziehen sich die Regenwolken. Es bleibt trocken und sogar die Sonne kommt zurück. Allerdings die Temperaturen, die brauchen noch ein bisschen, um wieder so richtig in Schwung zu kommen. Maximal am Wochenende nur 22 bis 24 Grad.
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10: Ich bin Babette Büchner. Nach dem Scheitern Deutschlands bei der Kandidatur für einen Sitz im UN-Sicherheitsrat werden in Berlin Konsequenzen gefordert. Bundeskanzler Friedrich Merz und Außenminister Johann Wadephul versicherten zwar sofort, Deutschland werde seine Verantwortung bei den Vereinten Nationen unverändert wahrnehmen, doch auch aus den Reihen der SPD gibt es Stimmen, die fordern, dass die Bundesregierung zum Beispiel Völkerrechtsbrüche endlich stärker kritisieren soll. Nach US-Angaben wollen Israel und der Libanon, die bisher faktisch kaum wirksam kritisieren soll. Nach US-Angaben wollen Israel und der Libanon, die bisher faktisch kaum wirksam

0: der Angriffe der Hisbollah auf Israel. Die vom Iran unterstützte Organisation hat sich bisher nicht geäußert. Im israelischen Grenzgebiet herrschte weitgehend Ruhe. Aus Beirut, Amira Rajab.
1: Sparen fällt vielen Menschen offenbar wieder schwerer. Die DZ-Bank rechnet damit, dass die Sparquote in Deutschland in diesem Jahr auf 10,2% sinkt.
2: Die Rechnung ist eigentlich ziemlich einfach. Wenn Tanken und Energie mehr kosten, bleibt am Monatsende weniger übrig. Genau das sehen die Experten gerade bei vielen Haushalten. Grund ist der Iran-Konflikt. Und das Leben insgesamt dürfte erstmal teuer bleiben. Deshalb wächst auch das Vermögen der Deutschen deutlich langsamer als in den vergangenen Jahren. Mehr Luft zum Sparen könnte es erst wieder im kommenden Jahr geben, wenn sich die Lage im Iran-Konflikt entspannt. Zoe Tassovali, Redaktion.
1: Vor rund 3 Wochen wurde Timmy vor der dänischen Insel Anholt angespült. Heute soll der Buckelwal nun am Strand obduziert werden. Interessierte können dabei zusehen mit Sicherheitsabstand. Der Kadaver ist stark aufgebläht von Fäulnisgasen. Die größte Frage ist dabei, woran Timmy starb. Die Obduktion soll aber auch klären, ob der Wal wie vermutet ein Weibchen ist.
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5: Heute noch ab und zu ein paar kleinere Regenschauer. Ab morgen soll es dann auch wieder mal trocken bleiben und ab morgen soll auch die Sonne zurückkommen. Die Temperaturen am Freitag und am Samstag allerdings nur bei maximal 22 Grad. Ab Sonntag sind wir dann wieder bei 25 Grad und mehr.
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5: Um kurz nach 10 geht's aktuell hier gar nicht zu vermelden. Alles ruhig am Feiertag. Habt ihr noch was entdeckt? Dann meldet euch gerne bei mir unter 0721 20 16 300.
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5: Also, heute geht's um Local Heroes, um Heldinnen und Helden aus dem Neue Welle Sendegebiet. Das heißt Menschen, die irgendwie was ganz Besonderes erreicht haben oder irgendwie spannende Hobbys haben. Und wir haben aber auch ganz viele Musikerinnen und Musiker aus der Region heute hier bei uns im Programm. Wir möchten euch Nachwuchsbands und Newcomer vorstellen, die vielleicht sogar noch nie im Radio gelaufen sind. Das heißt, heute hier in dieser Sendung könnt ihr ganz viel neue Musik entdecken, ganz viele Bands, die ihr noch nie gehört habt. Wir starten mit einer jungen Truppe aus Maulbronn. Sie nennen sich Feintonfilter und ich habe sie gebeten, mir eine Sprachnachricht zu schicken, in der sie sich mal so kurz ein bisschen vorstellen. Wie lange gibt's euch denn schon?
6: Wir sind seit letztem Jahr in dieser Besetzung unterwegs und schreiben deutschsprachigen Indie-Pop. Unser Debütalbum erscheint im Herbst und ihr hört unsere erste Single daraus, Partner in Crime.
7: Ihr könnt uns live erleben, dieses Jahr zum Beispiel am 10. Juli auf dem Feuerseefest in Stuttgart, am 11. Juli auf dem Unifest in Karlsruhe oder am 1. August auf dem Myosotis Festival in Stuttgart. Weitere Gigs und Ankündigungen findet ihr immer auf www.feintonfilter.de.
5: Und jetzt hören wir Feintonfilter auch hier im Radio und zwar mit ihrer neuesten Single, wie sie gerade gesagt haben, Partner in Crime.
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Heute klingt euer Lieblingsradiosender Die Neue Welle mal ein bisschen anders, denn wir möchten heute gerne Bands aus dem Sendegebiet vorstellen. Ganz viele Newcomer, Nachwuchsbands, Bands, die ihr vielleicht zuvor noch niemals irgendwo gehört habt. Das hier waren gerade zum Beispiel Feintonfilter aus Maulbronn. Partner in Crime hieß der Song.

0: Usher zusammen mit Pitbull. DJ God is Falling in Love.
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0: Ja, das ist heute unser Feiertagsprogramm. Wir feiern die Macher, aber natürlich auch die Macherinnen unserer Region. Und da möchten wir euch jetzt eine echte Heldin vorstellen. Sie ist eine Unternehmerin aus Karlsruhe, saß vor ein paar Jahren sogar als Investorin in der Höhle der Löwen. Wen ich meine? Das sagt euch jetzt Kollege Dominik Kunzmann.
2: Es geht um Tijen Onaran und sie ist so eine Frau, bei der man gar nicht weiß, wie man ihren Beruf angeben soll. Denn sie ist Unternehmerin, Investorin, Autorin, Speakerin und auch Frauenrechtlerin. In ihrer Arbeit engagiert sie sich nämlich immer für mehr Sichtbarkeit von Frauen. Sie ist inzwischen sehr erfolgreich als Unternehmerin und das ist laut ihr als Frau leider immer noch nicht selbstverständlich.
3: Es ist immer noch was Besonderes, weil wenn wir uns die Zahlen angucken, die sprechen eine eindeutige Sprache. Wir sind beispielsweise in der Wirtschaft, was den Anteil von Frauen in Führungspositionen betrifft, bei 27 oder 28%. Ich bin ja auch als Investorin unterwegs. Wenn wir uns die Risikokapitalfirmen anschauen, also die Firmen, die das Kapital für Startups zur Verfügung stellen, dann sehen wir auch, dass 97% dieser Firmen von Männern geführt werden.
2: Sie spricht da aus Erfahrung. Auch bei ihr war das Geschlecht am Anfang ihrer Karriere immer wieder Thema. Ein Motto, das sie immer mit sich trägt und das auch andere Frauen anspornen soll, lautet: Wer nicht fragt, hat schon ein Nein kassiert.
3: Wenn ich nicht frage, ob es die Beförderung ist, ob es die Gehaltserhöhung ist, ob es der neue Job ist, dann ist es ja immer Nein. Daher würde ich immer raten, zu fragen und auch zu schauen, wer sind denn so Inspirationsquellen? Also wer können Mentoren, Mentorinnen sein? An wem kann ich mich orientieren? Weil alleine ist es immer schwierig, aber gemeinsam ist man immer stärker.
2: Ja, sie wurde zum Beispiel immer von einer Lehrerin des Mädchengymnasiums, das sie in Karlsruhe besucht hat, ermutigt. Und heute ist sie mit dem, was sie tut, sagt und in ihren Büchern schreibt, für viele selbst eine Mentorin, Tijen Onaran, eine echte Heldin der Region.

0: Ihr seid bei der Neuen Welle hier am Donnerstag, am Feiertag, frohen Leichnam. In der nächsten halben Stunde dieser tolle Song von Adele mit dabei. Den kann ich immer hören, Tag und Nacht, rauf und runter, Rolling in the Deep. Kriegt ihr gleich in der nächsten halben Stunde. Aber ihr kriegt heute hier an unserem Feiertags-Spezialprogramm auch ganz viel Musik aus der Region, aus dem Sendegebiet. Und zwar ganz viele Nachwuchsbands und Newcomer, die vielleicht vorher noch nie im Radio gelaufen sind. Ich freue mich schon gleich in der nächsten halben Stunde auch mit dabei. Rockmusik aus der Südpfalz, aus Schwegenheim, eine extrem coole Band, die richtig groß werden könnte. Deswegen nicht auflegen, nicht wegschalten, nicht ausmachen, dranbleiben. Das dürft ihr nicht verpassen.
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0: Also heute sind noch ein paar Regenwolken unterwegs und da können auch noch ein paar Regentropfen rauskommen. Ab morgen soll es dann aber wieder trocken bleiben und die Sonne kommt zurück. Allerdings am Wochenende die Temperaturen nur bei maximal 23 Grad.
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0: 10.31 Uhr haben wir einen Blitzer. Der Rudi hat ihn uns gemeldet in Oberderdingen an der Sternenfelser Straße. Und falls ihr auch noch einen entdeckt habt, dann warnt alle unterwegs über die 0721 20 16 300.
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0: Stau gibt's aktuell auf der Autobahn 8 und zwar in beide Richtungen im Baustellenbereich bei Pforzheim 10 Minuten mehr.
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0: Local Hero heißt für uns, wir stellen euch heute Menschen vor, die irgendwie ein spannendes Hobby haben oder die irgendwie interessante Geschichten zu erzählen haben, schon irgendwas erlebt haben. Local Hero heißt für uns aber auch, wir stellen euch Musik aus der Region vor. Nachwuchsbands, Newcomer, die sonst nur selten mal im Radio laufen. Und da kommen wir jetzt zu einer jungen Rockband aus der Südpfalz, aus Schwegenheim kommen sie. Sie heißen Karma. Und sie haben mir den Song Levitating Room geschickt und ich habe Sänger Tim mal gefragt, um was geht's denn da? Kannst du mir zu diesem Song noch ein bisschen was erzählen?
12: Den Track habe ich vor 2 Jahren geschrieben, als ich von Australien in Deutschland auf Urlaub war, meine Familie und Freunde besuchen. Und es war so ein schöner Spätsommerabend, Sonnenuntergang. Und da dachte ich einfach, da muss jetzt ein Stückchen Papier her und ein paar Lyrics runtergeschrieben werden. Und zwar handelt es einfach davon, dass man den Moment genießt, sich mal weniger Gedanken macht, was in der Zukunft passiert, was man machen soll, was man machen muss oder was irgendjemand denkt von einem. Weil es einfach egal ist, weil wir alle nur wir selbst sein können und uns eigentlich nicht verstellen sollen. Wir spielen diesen Samstag am 6.6. im Kohi in Karlsruhe. Tickets gibt's an der Abendkasse. Einlass ist um 19 Uhr. Dann spielen wir am 11.7. beim Unifest in Karlsruhe und am 25.7. bei Das Fest auf der Feldbühne in Karlsruhe. Wir sehen uns da, wir freuen uns auf euch und bis denn. Ciao!
0: Und dann hören wir uns das jetzt mal an. Hier sind Karma mit Levitating Room.

Heute läuft hier bei der neuen Welle auch mal Musik, die sonst selten im Radio zu hören ist, nämlich Bands aus der Region, Newcomer-Bands, Nachwuchsbands. Und die hier finde ich ganz toll, die höre ich mir auch privat an. Sie heißen Karmer, geschrieben Karl Mehr, K-A-R-L-M-E-R, aber gesprochen Karmer. Und der Song heißt Levitating Room. Und der Sänger Tim hat es ja vor dem Lied schon erwähnt, sie spielen übermorgen im Kohi in Karlsruhe am Werderplatz. Tickets gibt's noch ausreichend an der Abendkasse. Geht da hin und guckt euch das an. Sie sind auch beim Fest dabei.

0: wunderbarer Song hier für den Feiertag am Donnerstagmorgen. Adele um 10:45. Rolling in the Deep. Wir möchten euch heute ganz viel Musik aus der Region vorstellen, ganz viel Nachwuchsbands, ganz viele Newcomer. Und da darf ein gewisser Toni Mogens aus Karlsruhe auch nicht fehlen. Mittlerweile wohnt er in Berlin, versucht er seine Musikkarriere ein bisschen voranzutreiben, was ihm, glaube ich, auch ganz gut gelingt. Und ich habe ihn gebeten, den nächsten Song, den wir von ihm hier jetzt hören, doch einfach mal selbst anzumoderieren.
1: Hi, hier ist Toni Mogens und ihr hört jetzt passend zum heutigen Radio-Special mein Song Home. Der davon handelt, dass nicht nur ein Ort, sondern ganz besonders auch die Menschen um einen herum ein Zuhause sein können. Im Februar 2027 gehe ich auch wieder auf Deutschlandtour und ich freue mich ganz arg, wenn wir uns da alle sehen. Oh no.

Heute Musik, die ihr nicht so oft im Radio hört hier bei der Neuen Welle, denn heute spielen wir ganz viele lokale Nachwuchskünstlerinnen und Künstler. Das hier war Tony Mogens mit dem Stück Home und nächstes Jahr im Frühjahr geht er auf große Deutschland-Tour und falls er da bei euch in der Nähe spielt, solltet ihr unbedingt mal hingehen und Hallo sagen.

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0: Ihr seid bei der neuen Welle am Donnerstag, am Feiertag, an frohen Leichnam. Und nach den Nachrichten hört ihr bei uns Musik von Austin. Aber wir haben uns ja auch ein cooles Feiertagsprogramm ausgedacht. Wir holen ja heute hier an frohen Leichnam ganz viele Newcomer-Nachwuchsbands ins Radio. Bands, die vielleicht sogar noch nie im Radio gelaufen sind. Und da haben wir wirklich ganz viele junge Bands zusammenbekommen, die ihr vielleicht noch nie gehört habt. Und das solltet ihr nicht verpassen, denn gleich der erste Song nach den 11 Uhr Nachrichten, der kommt von etwas extrem coolen. Eine Band, die nennt sich Merlin Storm. Und das wird düster, das wird dunkel, das geht so in Richtung Wave, Gothic. Falls ihr sowas gerne hört, dann seid ihr hier genau richtig. Und falls ihr gar nicht wisst, was das ist, dann bleibt dran, weil vielleicht gefällt es euch ja.
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14: Ich bin Babit Büchner. Die Bundesregierung arbeitet an einer Steuerreform, die kleine und mittlere Einkommen entlasten soll. Doch wie wird sie gegenfinanziert? CDU-Generalsekretär Carsten Linnemann sagte bei Welt TV, dass er bei der Bundesregierung ein noch größeres Sparpotenzial sieht.
15: Finanzminister Klingbeil von der SPD hat schon alle Ministerien aufgerufen, bei ihren Etats 1% einzusparen. Der CDU-Generalsekretär sagt nun, da können

0: Doch auch in den Reihen der SPD gibt es Stimmen, die fordern, dass die Bundesregierung zum Beispiel Völkerrechtsbrüche endlich stärker kritisieren soll. Nach US-Angaben wollen Israel und der Libanon die bisher faktisch kaum wirksame Waffenruhe nun wirklich einhalten. Trotz der angeblichen Einigung kommt es im Libanon aber weiter zu israelischen Angriffen, berichteten staatliche Medien.
1: Es herrscht Ungewissheit im Libanon. Bereits am Morgen wurden mindestens 3 Drohnenangriffe Israels gemeldet. Der Zivilschutz rief die Bevölkerung zu Geduld auf. Sie sollten nicht voreilig in ihre Heimatorte zurückkehren und stattdessen auf offizielle Ankündigungen warten. Laut Vereinbarung ist die Waffenruhe abhängig von einer kompletten Einstellung der Angriffe der Hisbollah auf Israel. Die vom Iran unterstützte Organisation hat sich bisher nicht geäußert. Im israelischen Grenzgebiet herrschte weitgehend Ruhe. Aus Beirut, Amira Rajab.
0: Sparen fällt vielen Menschen offenbar wieder schwerer. Die DZ-Bank rechnet damit, dass die Sparquote in Deutschland in diesem Jahr auf 10,2% sinkt. Üblicherweise steigt die Sparquote in Krisenzeiten, weil die Menschen ihr Geld zusammenhalten. Grund für die aktuelle Zurückhaltung sind der Studie zufolge aber die erhöhten Energiepreise. So bleibt am Monatsende weniger übrig.
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4: Heute noch ein paar Regentropfen vielleicht in den Nachmittagsstunden. Könnt ihr noch mal ein bisschen was runterkommen. Ab morgen soll es dann wieder trocken bleiben. Bei maximal aber nur 22 bis 23 Grad.
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4: Der Rudi ist unterwegs und meldet einen Blitzer in Oberderdingen in der Sternenfelsstraße. Falls ihr auch noch einen gesehen habt, dann meldet euch gerne bei mir unter 0721 20 16 300.
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4: Ja, da haben wir aktuell Stau auf der Autobahn 5 Karlsruhe in Richtung Basel zwischen dem Dreieck Karlsruhe und Karlsruhe Süd, beziehungsweise es geht auch noch ein bisschen darüber hinaus, 10 Minuten mehr. Auf der Autobahn 8 Karlsruhe in Richtung Stuttgart zwischen Pforzheim West und Pforzheim Ost 15 Minuten mehr und Stuttgart Richtung Karlsruhe zwischen Heimsheim und Pforzheim Nord 20 Minuten mehr. Dann ist da noch die B500 Baden-Baden Richtung Frankreich ab der Kreuzung mit der 1175 stoppt der Verkehr, also vor dem Grenzübergang, hier 10 Minuten mehr.
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4: Wir haben heute ein ganz besonderes Feiertagsprogramm für euch zusammengestellt, nämlich ganz viele Bands aus der Region, ganz viele Bands aus dem Neue Welle Sendegebiet, Bands, Musikerinnen und Musiker, die vielleicht noch nie im Radio gelaufen sind. Und jetzt kommt was richtig Cooles, und zwar ein Projekt, es nennt sich Merlin Storm. Und das ist extrem coole, extrem dunkle, düstere Musik. Ich habe die Band Merlin Storm gebeten, sich doch mal ganz kurz vorzustellen.
5: Wir spielen Darkwave, Postpunk und Darkpop und haben gerade erst einen neuen Song released, in dem es ums Loslassen geht. Tanz im Nebel heißt er. Und wenn ihr ihn live hören wollt, dann schaut auf jeden Fall am Samstag, den 13. Juni beim Kulturdose Festival in der P8 Karlsruhe vorbei. Da spielen wir um 22 Uhr. Oder einen Tag davor, am Freitag in Stuttgart auf der About Pop im Witzemann um 16.30 Uhr. Schaut auch unbedingt bei unserem Instagram vorbei, @merlinstorm. Dort findet ihr nochmal alle Infos und mehr. Wir freuen uns auf euch und jetzt könnt ihr sofort reinhören in Tanz im Nebel.

Heute ganz viel regionale Musik bei uns im Radio. Ganz viele Bands aus dem Neue Welle Sendegebiet. Das hier war Merlin Storm aus Karlsruhe. Und wenn euch das gefallen hat, am 13. Juni spielen Merlin Storm in Karlsruhe im P8.

0: Ja, Local Heroes, das können Bands, Musikerinnen und Musiker sein, die wir euch hier den ganzen Feiertag über vorstellen. Das ist unser Feiertags-Spezialprogramm. Aber es geht nicht nur um Musik, sondern es geht auch um Menschen, die zum Beispiel ein spannendes Hobby haben. Dominik Kunstmann stellt euch jetzt ein absolutes Schwergewicht aus unserer Region vor.
1: Die Rede ist von Dennis Kohlruss. Vielleicht sagt euch der Name nichts, aber Dennis kommt aus Rastatt und ist tatsächlich offiziell der stärkste Mann Deutschlands. Im vergangenen Jahr hat er den Titel zum 4. Mal in Folge gewonnen. Und das dürft ihr nicht verwechseln mit Bodybuilding. Es geht dann nämlich nicht um Muskeln und Aussehen, sondern wirklich um die pure Kraft. Dennis hat mir mal erzählt, was man zum Beispiel tun muss, um der stärkste Mann Deutschlands zu werden.
2: Der Locklift, ne, das ist so ein 3,50 Meter langer Baumstamm, wiegt 160 Kilo und der muss so oft es geht in einer Minute über Kopf gestemmt werden. Danach kommt das Autokreuzheben, also wir heben da ein komplettes Auto hoch. Danach kommt ein Hercules Hold, also das sieht dann so aus, als würde man dich so in zwei teilen.
1: Also wirklich der Wahnsinn, was Dennis da aus seinem Körper herausholt. Das sieht wirklich aus wie aus einem Film, wenn er da einfach mal eben ein Auto hochhebt, aber muss sich immer wieder vor Augen führen, das sind keine Tricks, das ist einfach nur die pure Kraft. Und wenn er bei Wettbewerben ein LKW ziehen muss, ist es laut ihm eben auch Physik und viel Kopfsache.
2: Ich will jetzt nicht sagen, dass jeder einen LKW ziehen kann. Es ist halt etwas, du willst nach vorne, du siehst die Ziellinien 20 Meter, aber du steckst im Treibsand. Und wie kommst du jetzt aus dem Treibsand, wie baust du Momentum auf ein schweres Objekt auf, damit der LKW immer schneller rollt? Und das ist... Wie beschreibt man dieses Gefühl? Es ist schöner, wenn es vorbei ist, aber es ist halt auch ein gewaltiges Gefühl, wenn man so etwas bewegt.
1: Dennis ist nicht nur einer, der viele Rekorde in der Region geholt hat, sondern er ist auch ziemlich inspirierend. Ein echter Held der Region.

0: Kurz vor 11:30 hier am Feiertag bei der neuen Welle. In der nächsten halben Stunde hört ihr Musik von Miley Cyrus, Christina Aguilera, Sunrise Avenue. Auch die werdet ihr hören. Und natürlich auch weiterhin wieder ganz viel Musik aus dem Neue Welle Sendegebiet, aus der Region. Denn heute ist unser großes Local Hero Special. Und da hören wir gleich Musik aus Bruchsal.
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12: Glaube, Liebe, Hoffnung. mit Tobias Licht. Das Christentum ist eine Glaubenslehre. Zugleich ist es eine Praxis, die das ganze Leben des Einzelnen und der Gesellschaft formen soll. Die ethische Orientierung gehört genauso dazu wie die katholische Soziallehre und das persönliche Glaubensleben in Gottesdienst und Gebet. In den letzten Jahren hat sich auch in der profanen Philosophie ein breiter Diskurs zum Thema Lebenskunst entwickelt.
13: Menschen sehnen sich nach Orientierung, wie sie handeln können, wie sie ihr Leben führen können, wie sie planen können. Darüber nachzudenken ist Aufgabe der Lebenskunst.
12: So der Karlsruher Theologe Wolfgang Vögele, der sich verschiedentlich zum Thema Lebenskunst geäußert hat. Die Quellen des christlichen Glaubens in Bibel, kirchlicher Lehre und Theologie bieten zahlreiche Anregungen, wie das Leben gelingen kann, Anregungen zur Lebenskunst.
13: Also mich interessieren drei Fragen. Die erste Frage ist die nach dem Alltag. Mich interessiert besonders, wie gestalten Menschen ihren Alltag, ihre tägliche Routine? Welche Möglichkeiten haben sie da? Andere beschäftigen sich mehr mit der Frage nach der Gesamtlebensplanung. Das zweite, was mich interessiert, sind die theologischen, die christlichen Aspekte wie Lebenskunst, Alltagsethik und Frömmigkeit zusammenhängen. Und das dritte ist die Frage nach dem sozialen Aspekt. Niemand ist eine Insel. Kommunikation mit anderen gehört zur Lebenskunst.
12: Ein Beitrag der katholischen Kirche.
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0: Heute noch ein paar Regenwolken und vielleicht auch noch ein paar Regentropfen. Ab morgen soll es dann wieder trocken bleiben. Auch das ganze Wochenende kommt tatsächlich auch die Sonne zurück. Allerdings die Temperaturen nur bei maximal 23 Grad.
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0: Rudi meldet einen Blitzer in Oberderdingen an der Sternenfelsstraße. Und das war's auch schon. Habt ihr noch einen entdeckt? Meldet euch gerne bei uns unter 0721 20 16 300.
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0: Um 11.30 Uhr, also halb zwölf, schauen wir auf die Straßen. Und da haben wir Stau auf der Autobahn 5 Karlsruhe in Richtung Basel. Das geht schon los ab dem Dreieck Karlsruhe und dann bis, ja, kurz hinter Karlsruhe Süd stockt der Verkehr 10 Minuten mehr. Auf der Autobahn 8 Karlsruhe in Richtung Stuttgart zwischen Pforzheim West und Pforzheim Ost 15 Minuten mehr. Und Stuttgart Richtung Karlsruhe zwischen Heimsheim und Pforzheim Nord 20 Minuten mehr.
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0: Local Hero, das ist unser Feiertags-Spezialprogramm heute hier an Frohen Leichnam. Und wir möchten heute hier mal ganz vielen Bands, Musikerinnen und Musikern aus der Region, aus dem Neue Welle Sendegebiet, eine große Bühne bieten, dass da viel auch mal Nachwuchsbands und Newcomer im Radio gespielt werden, die eben sonst nicht so häufig laufen. Markus Zimmermann darf da natürlich nicht fehlen. Er kommt aus Bruchsal und er hat mal mitgemacht bei unserem Musikwettbewerb. Die Goldene Gitarre gibt es in diesem Jahr auch wieder. Und da hat er gewonnen. 2024 war das und seitdem verbindet uns eine tiefe, innige Freundschaft. Und deswegen ist es nur logisch, dass Markus heute hier auch dabei ist. Und er hat euch auch was zu sagen.
14: Hi zusammen, hier ist Markus Zimmermann und ich finde es fantastisch, dass die neue Welle mal wieder zeigen möchte, wie viel gute Musik aus der Region kommt und fühle mich sehr geehrt, dass mein Song Philosophie auch dabei ist, weil da geht es genau darum, um sich zu zeigen, um das Herz, um unsere Gedanken und uns zu trauen, das in die Welt hinaus zu tragen. Deswegen traut euch und hört Philosophie. Und wenn ihr das mal live hören möchtet, dann kommt am 23.07. nach Bruchsal in das Atrium. Im Rahmen des Kultursommers spiele ich da mit meiner All-Star-Band und würde mich sehr freuen, ein paar Leute von euch dort zu treffen. Jetzt erstmal viel Spaß mit Philosophie.
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Heute klingt unser Radioprogramm mal ein bisschen anders als sonst, denn heute gibt es ganz viel Bands, Musikerinnen und Musiker aus der Region hier bei uns im Radio, aus dem Neue Welle Sendegebiet. Das hier war zum Beispiel gerade Markus Zimmermann aus Bruchsal und da spielt er auch am 23. Juli im Atrium. Da könnt ihr ihn live sehen. Das, was ihr gerade gehört habt, war der Song Philosophie und der ist dann bestimmt auch mit dabei. 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

0: Das war Musik aus Finnland von Sunrise Avenue. Und jetzt gehen wir wieder zu uns in die Region.
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0: Das ist unser Feiertag-Spezialprogramm. Heute haben wir ganz viele Bands, Musikerinnen und Musiker aus der Region, aus dem Neue Welle-Sendegebiet im Radio. Und da gehen wir jetzt nochmal nach Bruchsal, waren wir vorhin schon mit Markus Zimmermann. Jetzt die Tiny Mountains, wunderbare Indie-Pop, Indie-Rock aus Bruchsal. Und ich habe den Simon von den Tiny Mountains mal gebeten, mir so ein bisschen was über die Band zu erzählen.
2: Tiny Mountains gibt es seit 2020 und seitdem versorgen wir Bruchsal und Umgebung mit handgemachten Indie-Rock. Und wenn ihr uns mal live sehen wollt und euch selber von uns überzeugen wollt, dann kommt vorbei am 8. August aufs Antifrust in Oberacker. Und wenn euch das zu lang ist, bis dahin zu warten, dann bleibt jetzt einfach dran und hört euch unseren Song Tell Me Now an. Ganz viel Spaß dabei.

Das ist wunderbare Indie-Rock-Musik aus dem Neue Welle-Sendegebiet, aus Bruchsal. Die Tiny Mountains gibt's schon seit 2020. Und wenn ihr sie mal live sehen wollt, sie spielen am 8. August auf dem Anti-Frust-Festival in Münzesheim.

Ja, hier ist die neue Welle um kurz vor 12 am Feiertag. Frohen Leichnam ist ja kein deutschlandweiter Feiertag. Ich kenne tatsächlich Menschen, die sitzen jetzt hier im Homeoffice, weil sie für eine Firma arbeiten, deren Hauptsitz eben in einem Bundesland ist, wo heute kein Feiertag ist. Das ist richtig fies. An all diese Menschen jetzt mal hier eine Runde Mitleid. Oh. In der nächsten halben Stunde hört ihr bei uns Musik von Leonie. Simple Life. Und ihr hört wieder Musik aus der Region. Heute ja unser großes Local Heroes Special. Und da haben wir gleich Musik aus Karlsruhe. Eine Band, die bringt ein bisschen Jazz ins Radio. Das haben wir auch nicht oft. Da dürft ihr euch drauf freuen. Deswegen jetzt nichts machen. Einfach dranbleiben. 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
25: Ich bin David Büchner.
0: Die Leistungskürzungen in Deutschland für abgelehnte Asylbewerber verstoßen gegen EU-Recht. Grundlegende Leistungen wie Kleidung und Haushaltsprodukte dürften auch Asylbewerbern, für die ein anderes EU-Land zuständig ist, nicht gestrichen werden. Das hat der Europäische Gerichtshof entschieden.
1: Das Urteil des EuGH lässt noch Fragen offen. Einerseits stellte es klar, dass Leistungseinschränkungen für abgelehnte Asylbewerber nicht zu weit gehen dürfen. Es ging um einen Afghanen, dem der Landkreis Schweinfurt einige Leistungen gestrichen hatte, weil dieser eigentlich in Rumänien hätte Asyl beantragen müssen. Andererseits wird dieses alte Recht in wenigen Tagen von neuem EU-Recht abgelöst. Und das erlaubt sogar die vollständige Streichung von Sozialleistungen, wenn dafür eigentlich ein anderer Staat zahlen müsste. Aus Brüssel, Dieter Ebeling.
0: Die Bundesregierung arbeitet an einer Steuerreform, die kleine und mittlere Einkommen entlasten soll. Doch wie wird sie gegenfinanziert? CDU-Generalsekretär Carsten Linnemann sagte dem Sender Welt TV, dass er bei der Bundesregierung ein noch größeres Sparpotenzial sieht. Finanzminister Lars Klingbeil hatte alle Ministerien aufgerufen, 1% einzusparen. Linnemann meint nun, man könne auf 3% gehen und habe dann mehr als 10 Milliarden für eine Steuerreform. Die Menschen in Deutschland verbringen weniger Zeit im Internet. Laut der neuen Postbank-Digitalstudie sind es im Schnitt rund 67,5 Stunden pro Woche und damit 5 Stunden weniger als im vergangenen Jahr. Der Rückgang liegt vor allem an der Altrunden pro Woche und damit 5 Stunden weniger als im vergangenen Jahr. Der Rückgang liegt vor allem an der Altersgruppe der unter 40-Jährigen.

0: Redaktion.
1: Fast jedes dritte deutsche Patent landet durch Firmenübernahmen in ausländischen Händen. Das zeigt eine Studie im Auftrag der Bertelsmann Stiftung. Vor allem die USA sichern sich demnach das Know-how, zunehmend aber auch China, so die Experten.
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4: Heute noch ein paar Regenwolken unterwegs, vielleicht auch ein paar Regentropfen mit dabei. Ab morgen soll es dann wieder trocken bleiben. Wird auch wieder freundlicher, die Sonne kommt zurück. Allerdings die Temperaturen maximal nur 23 Grad. Und das bleibt so auch am ganzen Wochenende.
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4: Wir haben aktuell einen Blitzer, den hat der Rudi uns gemeldet. Und zwar in Oberderdingen an der Sternenfelsstraße. Und falls ihr auch noch einen gesehen habt, dann meldet euch gerne bei mir hier unter 0721 20 16 300.
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4: Stau und eine Ölspur auf der Autobahn 5. Das geht von Karlsruhe in Richtung Basel, geht schon los. Ab der Anschlussstelle Karlsruhe-Durlach, kurz danach stockt der Verkehr schon mal ein bisschen. Da verliert ihr 5 Minuten. Dann läuft es wieder, ein bisschen Stop and Go und dann nochmal ein richtiger Stau. Kurz nach dem Dreieck Karlsruhe müsst ihr auch noch mal 10 Minuten mehr einplanen. Dann auf der Autobahn 8 Karlsruhe in Richtung Stuttgart zwischen Pforzheim West und Pforzheim Ost 15 Minuten mehr. Und in der Gegenrichtung von Stuttgart nach Karlsruhe zwischen Heimsheim und Pforzheim Nord auch 15 Minuten mehr.
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4: Local Heroes, unser Programm heute hier am Feiertag an Frohen Leichnam. Es geht um Menschen aus der Region, die irgendwie spannende Berufe haben, spannende Hobbys oder auch andere spannende Sachen machen. Wie zum Beispiel gleich eine junge Frau aus Waghäusel, die gerne in der Küche steht und backt, sich dabei filmt und diese Filme dann ins Internet lädt. Aus diesem Hobby ist ein ganzes Imperium geworden. Ihr wisst wahrscheinlich schon, wer gemeint ist. Mehr dazu in 10 Minuten hier an unserem Local Heroes Spezial. Vorher aber auch wieder Musik aus der Region, denn darum soll es auch gehen, lokale Bands mal ins Radio zu bringen. Und da hören wir jetzt Musik aus Karlsruhe, die Band Never Six. Welchen Song hören wir denn von euch?
5: Der Song, den ihr gleich hören werdet, heißt All I Can Say. Er ist von der etwas ruhigeren Sorte und handelt von der Unvollkommenheit in unserem Leben. Der Tune ist bisher unreleased und einer unserer neuen Banger, die wir am 12.06. live von den Farbe zu unserer EP-Release-Show im Tempel Karlsruhe spielen werden. Kommt vorbei und tanzt eure Schuhsohlen platt, es wird ein fetter Abend. Außerdem könnt ihr mit uns am 23.07. um 17.15 Uhr die Eröffnung von Das Fest auf der Feldbühne feiern. Wir freuen uns darauf, euch dort zu sehen. Zu Risiken und Nebenwirkungen lesen Sie die Bandwebseite oder fragen Sie den Musikstreamingdienst Ihres Vertrauens.

gewohnte Klänge hier bei der Neuen Welle im Radio. Das ist unser Feiertags-Spezialprogramm. Wir spielen heute ganz viel lokale Bands, Bands aus der Region. Gerade gehört Never Six aus Karlsruhe und ihr könnt sie auch live sehen. Sie sind bei das Fest dabei in diesem Jahr, spielen auf der Feldbühne und am 12. Juni feiern sie eine große EP-Release-Show im Tempel in Karlsruhe. Never Six.

0: Das hätte man nicht besser planen können. Family of the Year mit dem Song Hero. Heute hier an unserem Feiertags-Spezialprogramm.
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0: Genau, wir sprechen heute über Heldinnen und Helden der Region. Manche von ihnen retten Leben, die anderen haben ganz besondere Rekorde erreicht. Es gibt aber auch andere Erfolgsgeschichten, die in unserer Region gestartet sind. Und so eine hat jetzt mein Kollege Dominik Kunzmann.
2: Viele von euch kennen bestimmt Saliha Özcan, aber die meisten kennen sie wahrscheinlich einfach nur als Sally. Geboren wurde sie in Bruchsal, aufgewachsen ist sie in Waghäusel. Ja, und vor Jahren hat sie aus Spaß einfach mal angefangen, Backvideos im Internet zu veröffentlichen. Da hat sie Rezepte vorgestellt und ihren Zuschauern Backtipps gegeben. Damals noch ganz simpel und ohne großes Equipment. Was daraus bis heute entstanden ist, ist echt eine Heldengeschichte aus der Region. Aus Sallys Welt ist über die Jahre ein richtiges Unternehmen geworden. Mit eigenem Shop, eigenen Produkten, Rezepten, Videos und einer riesigen Community. Das Besondere dabei ist, sie ist dafür nicht in eine Großstadt gezogen, sondern hat alles in und um ihre Heimat Waghäusel aufgebaut. Den ersten Shop mit ihren eigenen Produkten hat sie in Mannheim eröffnet, das erste eigene Café erst kürzlich im Europapark in Rust. Und dann ist da noch ihre Firmenzentrale, sie selbst nennt es das Silicon Valley, ein riesengroßes Gelände in einem Industriegebiet in Waghäusel. Das ist im Prinzip Sallys Welt, dort werden Videos produziert, Produkte entwickelt und ihre Marke weitergedacht. Zur Heldin der Region macht Sally aber nicht nur ihr wirtschaftlicher Erfolg, es ist auch ihre Art, nahbar zu bleiben. Sie nimmt ihre Community mit, zeigt Alltag, Rezepte, Rückschläge und Neuanfänge. Und sie nutzt ihre Reichweite nicht nur für schöne Torten und Küchentipps, sondern auch für Themen wie Bildung und Leseförderung. Also, Sally ist das perfekte Beispiel, dass man mit viel Mut und Durchsetzungsvermögen alles schaffen kann. Und das sogar ohne unsere schöne Region zu verlassen.

0: gleich 12:30 am Feiertag. Hier ist die neue Welle mit Musik von Rosé und Bruno Mars. Geht's hier weiter? Aber natürlich auch mit Musik aus der Region. Das ist unser großes Special heute. Local Heroes, unser Feiertagsprogramm. Gleich mit Rockmusik, aber mit richtig schöner, lauter Rockmusik aus Karlsruhe und mit deutschsprachiger Popmusik. Das ist das Programm für die nächste halbe Stunde. Und ich würde euch empfehlen, nichts hier an der Empfangssituation zu verändern, sondern jetzt einfach schön dranbleiben.
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0: Also, Moment, hier jetzt der richtige Knopf gedrückt. Heute noch viele Wolken und vielleicht auch ein paar Regentropfen. Ab morgen dann wieder mehr Sonne, wieder etwas mehr Sommerwetter, aber die Temperaturen maximal nur bei 23 Grad.
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0: Aktuell haben wir einen Blitzer, der steht in Oberderdingen an der Sternenfelsstraße. Falls ihr auch einen gesehen habt, dann ruft mich an oder schickt mir eine WhatsApp. Das geht beides mit der 0721 2016 300.
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0: So, wir schauen auf die Autobahn 5. Da gibt es eine Ölspur aktuell. Karlsruhe in Richtung Basel. Das geht schon los. Kurz nach Karlsruhe Durlach. Stop and go bis, ja, kurz nach Karlsruhe Süd. Braucht ihr aktuell circa 15 Minuten länger. Auf der Autobahn 8 Stuttgart in Richtung Karlsruhe zwischen Heimsheim und Pforzheim Nord aktuell 10 Minuten mehr und Karlsruhe Richtung Stuttgart zwischen Pforzheim West und Pforzheim Ost circa 15 Minuten mehr.
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0: Local Heroes, ja, das ist unsere Idee, heute hier am Feiertag mal ein bisschen die regionale Musikszene ins Radio zu bringen. Es wird ja viel Musik gemacht bei uns in der Region, teilweise recht erfolgreich. Max Giesinger aus Waldbronn-Busenbach, Klock-Klock aus der Pfalz, Fool's Garden aus Pforzheim. Aber es gibt noch sehr viel Potenzial bei uns im Neue Welle-Sendegebiet und das wollen wir heute mal ein bisschen unterstützen. Jetzt hören wir zum Beispiel Lisa Huber und auch sie hatte die Möglichkeit, sich hier mit einer kleinen Sprachnachricht euch selbst kurz vorzustellen.
3: Hallo liebe Neue Welle-Hörer, mein Name ist Lisa Huber und ihr hört jetzt unsere aktuelle Single Nichts verloren. Wenn euch das gefällt und ihr mehr von uns hören wollt, dann kommt vorbei. Wir haben dieses Jahr ein absolutes Highlight. Wir spielen am Donnerstag, den 23. Juli um 18.15 Uhr bei Das Fest auf der Feldbühne. Es wird eine riesengroße Party und wir freuen uns riesig, wenn ihr dabei seid. Kommt vorbei, feiert mit uns, wir sehen uns da.
0: Wir hören Lisa Huber mit Nichts verloren.

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1: Das ist Musik aus Ettlingen, Lisa Huber und Band hier bei der Neuen Welle. Und das ist unser großes Feiertagsspezialprogramm, dass wir mal Bands aus der Region, aus dem Neue Welle Sendegebiet hier ins Radio holen. Das müssen wir öfters machen, denn wie ihr gerade gehört haben, das ist wirklich Musik, die sich sehen und hören lassen kann. Nichts verloren. Lisa Huber und Band haben wir gehört. Und sie ist dabei dieses Jahr auch auf dem Fest, und zwar auf der Feldbühne.

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1: Local Heroes, das ist unser Feiertags-Spezialprogramm heute. Wir möchten vor allen Dingen Bands, Musikerinnen und Musikern aus der Region mal die Chance geben, auch mal hier bei uns im Radio zu laufen. Und da kommt jetzt die nächste Rockband um die Ecke. Es heißt ja immer, die Gitarre sei tot, aber ich sehe das anders. Ich habe noch Hoffnung, die Gitarre kommt zurück. Wir hatten schon einige coole Gitarrenbands heute hier in unserem Feiertags-Spezial mit dabei. Haphazard heißt so viel wie planlos und ich habe die Band mal gebeten, sich selbst vorzustellen.
2: Hey, wir sind Haphazard, eine Progressive Heavy Krautrock Band aus der Nähe Karlsruhe. Zusammen machen wir schon lange Musik, aber erst seit 2023 mit Haphazard. Den Song, den ihr gleich hören werdet, ist unsere neue Single The Lost Ones. Der Song beschreibt die schmerzhafte Angst davor, jemanden wichtigen im Leben zu verlieren. Zukünftig spielen wir auch noch auf das Fest. Kommt gerne am 25. Juli vorbei, da spielen wir auf der Feldbühne um 16:30 Uhr. Wir sehen uns.

Heute klingt das Radioprogramm bei der Neuen Welle mal ein bisschen anders. Heute hört ihr ganz viel Musik aus der Region hier bei uns. Junge Nachwuchsbands und Newcomer, die vielleicht vorher noch nie im Radio gelaufen sind. Ja, und das war sehr schön. Haphazard haben wir gehört. Die sind in diesem Jahr auch mit dabei auf der Feldbühne bei Das Fest. Und das Tolle an der Feldbühne beim Fest ist ja, die kostet keinen Eintritt. Da kann man einfach so hingehen und eben diese tollen jungen Nachwuchsbands unterstützen.

0: Hier ist die neue Welle um kurz vor eins am Donnerstag, am Feiertag. In der nächsten halben Stunde hört ihr unter anderem auch Musik von Lady Gaga. Gehört die Purple Disco Machine und Miley Cyrus. Das sind die großen internationalen Stars, aber heute unser Spezial-Feiertagsprogramm. Wir bringen euch heute auch ganz viel Musik aus der Region, aus dem Neue Welle-Sendegebiet ins Radio. Zum Beispiel gleich nach den Nachrichten aus dem Schwarzwald, aus Freudenstadt. Da gibt es schon seit über 20 Jahren jetzt eine ganz tolle Rockband mit sehr tiefen, tiefgehenden deutschen Texten und die solltet ihr euch nicht entgehen lassen. Hört ihr direkt als ersten Song nach den 13 Uhr News.
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20: Ich bin Babette Büchner.
5: Die Leistungskürzungen in Deutschland für abgelehnte Asylbewerber verstoßen gegen EU-Recht. Grundlegende Leistungen wie Kleidung und Haushaltsprodukte dürften auch Asylbewerbern, für die ein anderes EU-Land zuständig ist, nicht gestrichen werden, entschied der Europäische Gerichtshof. Ein Afghane, der nach Rumänien abgeschoben werden sollte, hatte dagegen geklagt. Die bisherige Aufnahmerichtlinie wird allerdings bald durch neue Regeln abgelöst, die in dem Fall Leistungseinschränkungen erlauben. Die Bundesregierung arbeitet an einer Steuerreform, die kleine und mittlere Einkommen entlasten soll. Doch wie wird sie gegenfinanziert? CDU-Generalsekretär Carsten Linnemann sagte dem Sender Welt TV, dass er bei der Bundesregierung ein noch größeres Sparpotenzial sieht.
12: Finanzminister Klingbeil von der SPD hat schon alle Ministerien aufgerufen, bei ihren Etats 1% einzusparen. Der CDU-Generalsekretär sagt nun, da könnte man auch locker auf 3% gehen und schon hätte man mehr als 10 Milliarden Euro für eine Steuerreform. Die Union ist zwar inzwischen offen für eine höhere Reichensteuer, einen höheren Spitzensteuersatz lehnt sie aber ab. Und der Mittelstand werde auf keinen Fall weiter belastet, sagt Linnemann. Aus Berlin Thomas Brockt.
5: Der Tankrabatt geht in die zweite Halbzeit. Die befristete Steuersenkung auf Benzin und Diesel läuft Ende des Monats aus. Die Chefin des Verbraucherzentrale Bundesverbands, Ramona Popp, fordert deshalb weitere Entlastungen für private Haushalte.
20: Die Stromsteuer soll für alle Privathaushalte gesenkt werden. Das ist die Forderung der Verbraucherchefin. Das würde die Menschen dauerhaft entlasten und gleichzeitig die Abhängigkeit von fossilen Energien verringern, sagt sie. Union und SPD hatten eine solche Maßnahme im Koalitionsvertrag angekündigt, sie bisher aber nur für bestimmte Wirtschaftsbereiche umgesetzt. Laut einer Forsa-Umfrage hat eine große Mehrheit der Befragten ohnehin nicht das Gefühl, dass die bisherigen Maßnahmen ihren Alltag spürbar erleichtern. Zoe Tassovali, Redaktion.
5: Und zum Sport. Fußball-Bundesliga ist Bayer Leverkusen, trennt sich nach über

0: zurück. Zumindest die Sonne kommt zurück. Es bleibt dann auch wieder trocken. Die Regenwolken verziehen sich allerdings. Die Temperaturen, ja, da ist noch Luft nach oben. Maximal 23 Grad.
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0: Aktuell haben wir einen Blitzer, der steht in Oberderdingen in der Sternenfelsstraße. Und falls ihr auch noch einen gesehen habt, dann ruft mich gerne an, schickt mir eine WhatsApp an den 0721 20 16 300.
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0: Gibt noch ein bisschen Stau auf der Autobahn 5 Karlsruhe in Richtung Basel. Zwischen dem Dreieck Karlsruhe und Rastatt Nord stockt der Verkehr circa 10 Minuten mehr. Und auf der Autobahn 8 Karlsruhe in Richtung Stuttgart zwischen Pforzheim West und Pforzheim Ost auch 10 Minuten mehr.
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0: Tim Gruber aus Karlsruhe ist auch ein absoluter Local Hero. Was er gemacht hat, das verdient Respekt und Aufmerksamkeit. Deswegen müssen wir mit Tim Gruber und über Tim Gruber sprechen. Und das machen wir in circa 15 Minuten hier in unserem großen Feiertagsspezialprogramm Local Heroes. Und da gehören auch Bands dazu. Bands, Musikerinnen und Musiker aus dem Neue Welle Sendegebiet. Auch das sind Local Heroes, die viel zu selten im Radio laufen. Jetzt hört ihr zum Beispiel Musik aus Freuden. Stadt, und zwar von der Band Barfuß. Die gibt's schon über 20 Jahre und ich habe sie gebeten, sich doch mal ganz kurz selbst vorzustellen.
3: Hi zusammen, mein Name ist Kevin von der Band Barfuß aus Nagold und wir haben für euch einen richtig coolen Song aufgenommen und zwar heißt der Fallen. Kommt gerne mal bei einem unserer Konzerte vorbei oder checkt unsere Homepage ab. Wir würden uns auf jeden Fall sehr freuen. Bis bald und viel Spaß mit dem Song.

Musik aus dem Schwarzwald hier bei der Neuen Welle. Die Band heißt Barfuß, kommt aus Nagold und das Lied hieß Fallen. Und heute klingt die Neue Welle mal ein bisschen anders, denn wir spielen ganz viel Musik aus der Region. Aber wir spielen natürlich auch ganz viel normale Musik, die wir sonst auch immer spielen. Wie jetzt zum Beispiel hier Lady Gaga.

0: Nothing breaks like a heart. Mark Ronson und Miley Cyrus.
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0: Local Heroes, das ist unser Spezialprogramm heute hier am Feiertag, am Frohen Leichnam. Das heißt, wir stellen euch ganz viel Bands, Musikerinnen und Musiker aus der Region vor. Haben wir schon gemacht, machen wir auch noch ein paar Stunden. Aber es soll auch mal um Menschen gehen, die keine Musik machen, aber trotzdem hier gut reinpassen. Dominik Kunzmann, bitte.
2: Wenn ihr an Helden aus der Region denkt, habt ihr vielleicht große, prominente Namen im Kopf. Aber die wahren Helden sind ja manchmal die, die man eigentlich gar nicht kennt. Und symbolisch für solche Helden des Alltags steht Tim Gruber aus Karlsruhe. Was er gemacht hat, das erzählt er euch jetzt selbst.
3: Ja, wir waren zu zweit auf dem Weg ins Allgäu, auf der A8. Und es war früher Morgen, 5:30, haben wir dann ca. 300 Meter vor uns auf einmal einen hellen Flammenschein gesehen und sind natürlich dann direkt rechts rangefahren. Es hat sich herausgestellt, dass ein LKW eben in eine Betonleitwand reingefahren ist seitlich. Ja, direkt angefangen zu brennen. Wir haben natürlich direkt angehalten, dass die Autobahn war voller Trümmer und sind dann zum Führerhaus nach vorne. Und mit dem kleinen Feuerlöscher haben wir dann die Windschutzscheibe eingeschlagen und den Fahrer eben rausgezogen.
2: Er erzählt das so bescheiden, aber überlegt euch das mal. Hättet ihr euch das getraut? Für seinen Mut hat er im vergangenen Jahr die Rettungsmedaille des Landes Baden-Württemberg überreicht bekommen. Auch wenn er sich nicht gerne als Held bezeichnet, ist er es zweifellos. Ihm ist aber wichtig, dass seine Geschichte auch eine Botschaft ist, denn alle anderen Autos sind am Unfall einfach vorbeigefahren.
3: Also ich glaube, jeder kann in irgendeiner Art und Weise helfen und das bisschen Zeit kann man aufwenden, wenn es um andere Leute geht. Auch wenn man sich nicht ganz sicher ist, anhalten, einmal kurz nachfragen, ob es allen gut geht und dann ist das in Ordnung. Es muss niemand zum brennenden LKW vorrennen, aber ein bisschen Hilfen und ein bisschen Rücksicht auf andere ist, glaube ich, ganz angebracht.
2: Denn es ist manchmal gar nicht so schwer, selbst zum Held zu werden. Wenn ihr sowas seht, haltet lieber einmal zu viel an, fragt, ob Hilfe gebraucht wird, leistet erste Hilfe und ruft die Polizei. Das kann nämlich Menschenleben retten und so werdet ihr vielleicht bald auch selbst zum Helden der Region.

0: Hier ist die neue Welle am Feiertag. Frohen Leichnam ist ja kein deutschlandweiter Feiertag. Das sieht man auch immer am Fernsehprogramm. Wenn bei uns Feiertag ist, aber in vielen anderen Bundesländern nicht, dann ist das Fernsehprogramm, gerade so in den privaten, immer wie an einem normalen Werktag. Wenn es ein deutschlandweiter Feiertag ist, dann lassen sich die Fernsehsender immer was Besonderes einfallen. Wir haben uns heute auch was Besonderes einfallen lassen. Wir spielen nämlich heute als kleines Feiertagsspezialprogramm ganz viel regionale Musik. Da haben wir gleich Blues Rock aus Waghäusel für euch und Indie-Pop, Indie-Rock aus Heidelberg. Also Bands, die wirklich äußerst selten nur im Radio laufen oder gar nicht, hört ihr heute hier an diesem Tag rauf und runter. Ist was ganz Besonderes heute, deswegen dranbleiben.
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0: Ab morgen bleibt es wieder trocken und dann kommt auch die Sonne zurück. Wird richtig schön, allerdings die Temperaturen nur bei maximal 23 Grad.
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0: Aktuell haben wir einen Blitzer, den hat der Rudi uns gemeldet. In Oberderdingen in der Sternenfelsstraße steht einer. Falls ihr noch was gesehen habt, dann warnt gerne alle anderen unter 0721 20 16 300.
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0: Gibt einen kleinen Stau auf der Autobahn 5 Karlsruhe in Richtung Basel. Ab dem Dreieck Karlsruhe stockt der Verkehr. Ihr braucht hier circa 10 Minuten länger. Auf der Autobahn 8 im Baustellenbereich bei Pforzheim läuft es einigermaßen. Stop and go in beide Richtungen 5 Minuten mehr.
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0: Heute ganz viel lokale Musik bei uns im Radio. Bands aus dem Neue Welle Sendegebiet. Und da gehört auch Heidelberg mit dazu. Da gibt es eine ganz junge Band, die gibt's noch gar nicht lange. Sie nennen sich Loa und sie spielen sehr tanzbare Musik, sehr tanzbaren Indie-Pop. Kinda Love It hört ihr jetzt.

Heute strecken wir mal hier unsere Radiofühler aus und gucken, was es denn für Musik im Neue Welle Sendegebiet gibt. Wir spielen heute ganz viele Bands aus der Region und das waren hier gerade Lohr aus Heidelberg. Gibt's noch gar nicht so lange, spielen aber viele Konzerte in den nächsten Wochen und Monaten, viel in Heidelberg und Mannheim. Aber sie kommen auch nach Karlsruhe. Am 28.11. sind sie beim New Bands Festival mit dabei.

0: Local Heroes, ja, das ist unsere Idee heute hier am Feiertag, mal ein bisschen was anderes zu machen. Wir wollen Bands aus der Region, aus dem Neue Welle Sendegebiet ins Radio holen und da gehen wir jetzt wieder in rockigere Gefilde in Richtung Bluesrock.
1: Wir sind Mr. Ellis, ein Blues-Trio aus Wacoelsel, bestehend aus Quirin, Linus und mir, Clemens.
2: Wir haben Anfang des Jahres eine neue Single rausgebracht, Timeline, und freuen uns riesig, als lokale Band jetzt hier auch im Radio zu laufen.
3: Der Song ist inspiriert von John Mayer und Jimi Hendrix und wenn euch die beiden gefallen, dann bleibt auf jeden Fall dran. Wir wünschen viel Spaß beim Anhören.
1: Falls ihr uns nochmal live sehen wollt, wir spielen auch am 20.06. in Ingelheim, dort allerdings als Duo im Akustikset, weil Linus, unser Schlagzeuger, in der wohlverdienten Babypause ist.

Im Jahr 2020 haben die drei Jungs aus Warkhäusl hier die goldene Gitarre gewonnen, unseren Musikwettbewerb. Und deswegen dürfen sie natürlich auch nicht fehlen hier an unserem Local Heroes Tag, wo wir eben ganz viel Musik aus der Region spielen. Mr. Ellis heißen sie. Und das war ihre neueste Single Timeline. Und jetzt geht's weiter mit Pink.

0: Ihr habt euch für die neue Welle entschieden hier heute am Feiertag. Und da kriegt ihr gleich Musik von Benson Boone. Ihr kriegt heute aber auch ein kleines Spezialmusikprogramm von uns serviert, denn wir spielen heute ganz viele Bands aus der Region, ganz viele Newcomer, ganz viele Nachwuchsbands, die vielleicht noch nie im Radio gelaufen sind. Das ändern wir heute den ganzen Tag, gleich in der nächsten halben Stunde zum Beispiel Rockmusik mit deutschen Texten aus Karlsruhe. Direkt der erste Song nach den News.
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1: Ich bin Dirk Zeitler. Zur finanziellen Stabilisierung der Pflegeversicherung soll nach Plänen von Bundesgesundheitsministerin Wagen ein Paket mit Ausgabenbremsen und zusätzlichen Einnahmen kommen. So sind Änderungen bei den Zuschlägen für Heimbewohner zur Entlastung von Eigenanteilen vorgesehen und höhere Beiträge für Versicherte ohne Kinder. Das geht aus dem Referentenentwurf des Gesundheitsministeriums hervor.
2: Die Zuzahlungen für die Versorgung in Pflegeheimen sollen langsamer ansteigen als bisher. Einsparziel 2,6 Milliarden Euro. Kinderlose sollen ab dem kommenden Jahr 0,1% mehr Beitrag zahlen. Außerdem geplant Einschränkungen bei der beitragsfreien Mitversicherung von Ehepartnern und eine höhere Einkommensgrenze, bis zu der Versicherungsbeiträge fällig werden. Aus Berlin, Thomas Thonfeld.
1: Jeder zweite Haushalt in Deutschland hat nach Angaben des Bundesdigitalministeriums inzwischen Zugang zu einem Glasfaseranschluss. Der Ausbau mache spürbare Fortschritte, heißt es in einer Mitteilung. Die Lage am Glasfasermarkt beschreibt der Branchenverband VATM trotzdem als angespannt. Grund sind unter anderem hohe Baukosten und geringe Einnahmen. Obwohl die Kabel vor der Haustür liegen, unterschreibt nur etwa jeder vierte Haushalt einen Glasfaservertrag. Die Leistungskürzungen in Deutschland für abgelehnte Asylbewerber verstoßen gegen EU-Recht. Grundlegende Leistungen wie Kleidung und Haushaltsprodukte dürften auch Asylbewerbern, für die ein anderes EU-Land zuständig ist, nicht gestrichen werden. Das hat der Europäische Gerichtshof entschieden.
3: Das Urteil des EuGH lässt noch Fragen offen. Einerseits stellte es klar, dass Leistungseinschränkungen für abgelehnte Asylbewerber nicht zu weit gehen dürfen. Es ging um einen Afghanen, dem der Landkreis Schweinfurt einige Leistungen gestrichen hatte, weil dieser eigentlich in Rumänien hätte Asyl beantragen müssen. Andererseits wird dieses alte Recht in wenigen Tagen von neuem EU-Recht abgelöst. Und das erlaubt sogar die vollständige Streichung von Sozialleistungen, wenn dafür eigentlich ein anderer Staat zahlen müsste. Aus Brüssel, Dieter Ebeling.
1: Der Bitcoin setzt seine Talfahrt fort. Im frühen Handel fiel der Kurs der bekanntesten Kryptowährung auf der Handelsplattform Bitstamp zeitweise auf 61.310 US-Dollar. Das war der tiefste Stand seit Anfang Februar. Zu Wochenbeginn war der Bitcoin noch rund 74.000 Dollar wert.
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5: Also ab morgen kommt der Sommer wieder zurück. Also zumindest mal die Regenwolken verziehen sich und die Sonne ist wieder da. Die Temperaturen allerdings bleiben am kompletten Wochenende bei maximal nur 23 Grad.
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5: Der Hermann meldet einen Blitzer auf der B3 Obstadt Richtung Bruchsal.
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5: Der Hermann meldet einen Blitzer auf der B3 Obstadt Richtung Bruchsal.

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2: Local Heroes, unser Feiertagsspezialprogramm heute mit Menschen aus dem Neue Welle Sendegebiet, die ja doch Herausragendes gemacht haben. Gleich geht's zum Beispiel um eine Sportlerin, die 2021 olympisches Gold geholt hat. Ihr könnt euch wahrscheinlich schon denken, wer das ist. Mehr dazu also nach Musik von unter anderem Sia und Benson Boone, aber auch Musik aus der Region ist wieder dabei. Auch das sind Local Heroes und zwar eine Band aus Karlsruhe. Sie nennen sich Fan City, ganz cooler Name. Fan ist nicht nur das englische Wort für Ventilator, sondern es ist auch das englische Wort für Fächer. Der Fächer und die City, die Stadt, Fächerstadt. Und auch Sie dürfen sich jetzt kurz selber vorstellen.
3: Hi zusammen, hier ist Alex von Fan City. Wir sind eine Indie-Rock-Band aus Karlsruhe und ihr hört unseren neuen Song Keine Stille zu zweit, der am 12.06. auf allen Plattformen erscheint. In dem Song geht es unter anderem um verleugnete Wahrheiten und den Konflikt zwischen gesellschaftlichem Erwartungsdruck und dem Bedürfnis nach Rückzug, ohne dabei andere zu verletzen. Wenn euch gefällt, was ihr hört, folgt uns auf Social Media und kommt am 21.07. zu unserem Konzert beim Fest am See in Karlsruhe. Wir freuen uns auf euch.

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1: Das war die große Radiopremiere. Die Karlsruher Band Fan City mit dem Song Keine Stille zu zweit kommt erst am 12. Juni heraus. Aber ihr konntet ihn hier bei uns in unserem großen Feiertagsspecial mit ganz viel Musik aus der Region, konntet ihr diesen Song jetzt schon hören. Fan City sind auch unterwegs in den nächsten Wochen, spielen zum Beispiel am 21. Juli

0: Sia zusammen mit Kendrick Lamar, The Greatest.
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0: Local Heroes, das ist unser Spezialprogramm heute hier am Feiertag. Heißt, dass wir euch zum Beispiel viele lokale Bands und Musiker und Musikerinnen vorstellen wollen und auch schon vorgestellt haben. Und das machen wir auch noch in den nächsten Stunden ein bisschen. Aber es gibt ja auch noch andere Local Heroes, zum Beispiel Sportlerinnen und Sportler. Malaika Mihambo aus Heidelberg. Sie wurde im Weitsprung zweimal Welt- und Europameisterin und hat 2021 olympisches Gold für Deutschland geholt. Aber auch abseits der Sportanlagen ist sie eine echte Heldin der Region. Warum? Das sagt euch jetzt Kollege Dominik Kunzmann.
2: Sportliche Erfolge sind das eine, die hatte Malaika auf jeden Fall. Aus der Region nimmt sie es heutzutage mit den Besten der Welt auf und ist absoluter Profi auf ihrem Gebiet. Aber neben den Training und Wettkämpfen investiert Malaika auch noch ganz viel Kraft in ein ganz besonderes Projekt.
3: Bei Malaikas Herzsprung geht es einfach darum, dass Kinder dabei unterstützt werden, in Bewegung zu kommen, in Bewegung zu bleiben. Ob das jetzt ist, dass Beiträge für das Kind übernommen werden bei einem Leichtathletikverein, um Kinder einfach stark zu machen und ihnen einfach positive Dinge mitzugeben fürs Leben und vielleicht auch ja, die Lust zu wecken, in die Leichtathletik zu kommen.
2: Ein Thema, das total aktuell ist. Kinder und Jugendliche wachsen heutzutage mit Social Media auf. Sport und Bewegung bleibt da oft auf der Strecke. Malaikas Projekt möchte Sport für alle zugänglich machen.
3: Also es gab auf jeden Fall viele schöne Momente und viele freudestrahlende Kinderaugen, die ich gesehen habe. Und ich glaube, das ist auch das, was am meisten in Erinnerung bleibt. Einfach, dass die Kinder eine schöne Zeit hatten, was Neues über sich oder die Welt gelernt haben. Und ich denke, das ist einfach wichtig, dass wir den Kindern, die ja unsere Zukunft sind, solche Momente ermöglichen, in denen sie sich selbst erleben können, wahrnehmen können, Ziele setzen können. Das stärkt sie einfach fürs ganze Leben.
2: Also ein ganz tolles Projekt von Malaika Mihambo, einer echten Heldin der Region.

0: Ihr seid bei der Neuen Welle hier am Donnerstagnachmittag. Feiertag im Südwesten, aber natürlich gibt es trotzdem auch Menschen, die heute arbeiten müssen. Grüße gehen raus an alle, die irgendwo an der Tankstelle arbeiten, in der Bäckerei, im Café, im Restaurant, in irgendeiner großen Küche, im Krankenhaus. Wir unterhalten euch mit Musik von One Republic in der nächsten halben Stunde. Musik aus der Region heute bei uns im Programm. Das ist unser Feiertags-Special, dass wir mal Nachwuchsbands, Newcomer ins Radio holen, die vielleicht so noch nie im Radio gelaufen sind. Und da gibt's dann in der nächsten halben Stunde Popmusik mit deutschen Texten aus Pforzheim. Und dann gibt's noch eine Band, die mixen wirklich alles. Rock mit Rap, mit Pop, mit Drum and Bass, mit Heavy Metal, mit Punk. Da steckt so viel drin, das dürft ihr nicht verpassen. Gleich hier, so gegen 15:45.
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0: Also heute noch viel Regen, das ist zumindest mal angekündigt, soll bald losgehen. Ab Freitag, ab morgen dann wieder etwas entspannter, dann bleibt es trocken, die Sonne kommt zurück, aber maximal nur 23 Grad.
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0: Der Hermann hat einen Blitzer gemeldet auf der B3 Obstadt Richtung Bruchsal, kurz vor der Tankstelle. Und falls ihr auch noch einen gesehen habt, dann meldet euch kurz bei mir unter 0721 20 16 300.
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0: Ja, relativ ruhig, aber eine Meldung habe ich auf der Autobahn 5 Karlsruhe in Richtung Basel zwischen dem Dreieck Karlsruhe und Rastatt Nord. Stop and go, aktuell 10 Minuten mehr.
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0: Heute mal ein bisschen anderes Musikprogramm hier bei der neuen Welle im Radio, denn heute am Feiertag spielen wir ganz viel Musik aus der Region, ganz viel Musik aus dem Neue Welle Sendegebiet. Und da gehen wir jetzt nach Pforzheim.
12: Hallo zusammen, hier ist Jonas Gafriel. Aktuell hört ihr meinen Song Zufrieden von meinem Debütalbum 7:45. Ich wünsche euch ganz viel Spaß beim Anhören.
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1: Heute ganz viel Musik aus der Region hier bei uns im Radio. Und das war gerade Musik aus Pforzheim von Jonas Gavril. Viertel vor acht heißt sein Debütalbum. Das ist gerade eben letzte Woche Freitag rausgekommen. Und er sagt selbst über sich, sein großes Vorbild ist Reinhard May. Ich finde, das hat man auch ein bisschen gehört. Weiter geht's jetzt mit Musik von einem interessanten Duo. Einer von denen kommt auch aus dem Neue Welle Sendegebiet, aus Ludwigshafen, Apache 207 und Udo Lindenberg aus dem Hotel Atlantik in Hamburg.

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1: Wir hier als Radiosender Die Neue Welle, wir haben ja auch einen Musikwettbewerb. Den gibt es immer jedes Jahr im Oktober. Das ist die Goldene Gitarre. Machen wir dieses Jahr schon zum 10. Mal. 2017 haben wir damit angefangen. Und da kann man richtig gutes Geld gewinnen. Es geht nämlich um 3.000 Euro in zwei Kategorien. Wir suchen einmal wieder die beste Band mit eigenen Songs und wir suchen auch die beste Coverband aus dem Neue Welle Sendegebiet. Und da haben wir in den letzten 10 Jahren eben schon viele tolle Künstler auf der Bühne gehabt und auch viele tolle Gewinnerinnen und Gewinner. 2023, da hat eine ganz tolle Truppe gewonnen, nämlich JXP. Die machen einen Wahnsinnssound. Die mischen alles, was es gibt. Rap, Rock, Drum and Bass, Elektronisches. Aber es wird auch mal richtig laut und richtig hart. Also da ist alles mit drin und vor allen Dingen auch jede Menge Spaß. Natürlich dürfen die heute hier an unserem großen Local Heroes Tag nicht fehlen. JXP sind auch dabei mit einem Banger. Vega.

0: Schön, dass ihr euer Radioempfangsgerät heute hier auf die neue Welle programmiert habt, weil wir haben ja heute auch ein großes Spezialprogramm. Wir stellen euch heute ganz viel Bands aus der Region vor. Musik aus dem Neue Welle Sendegebiet, aus der Südpfalz, aus Baden, aus Württemberg. Von überall her haben wir ganz viele tolle Songs geschickt bekommen. In der nächsten halben Stunde hört ihr zum Beispiel die Gewinner unseres eigenen Musikwettbewerbs, der Goldenen Gitarre, letztes Jahr in Karlsruhe auf dem Stadtfest gewonnen, Just in Case. Und die haben uns auch einen Song zur Verfügung gestellt, der heißt Polaroids. Den hört ihr gleich als erstes Lied nach den 15 Uhr Nachrichten. Aber natürlich haben wir heute auch ganz normales Musikprogramm für euch. Vielleicht müsst ihr heute noch irgendwie arbeiten oder habt noch wichtige Dinge zu erledigen und wollt einfach nur gut unterhalten werden. Da kriegt ihr gleich Robbie Williams, ihr kriegt Alice Merton, Taylor Swift und Lil Nas X ist auch dabei. Aber eben auch ganz speziell viel Musik aus der Region. Deswegen nicht abschalten, ist nicht erlaubt. Dranbleiben.
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18: Ich bin Dirk Zeichner. Die Leistungskürzungen in Deutschland für abgelehnte Asylbewerber verstoßen gegen EU-Recht. Grundlegende Leistungen wie Kleidung und Haushaltsprodukte dürften auch Asylbewerbern, für die ein anderes EU-Land zuständig ist, nicht gestrichen werden. Das hat der Europäische Gerichtshof entschieden. Die bisherige Aufnahmerichtlinie wird allerdings bald durch neue Regeln abgelöst, die in dem Fall Leistungseinschränkungen erlauben. Zur finanziellen Stabilisierung der Pflegeversicherung soll nach Plänen von Bundesgesundheitsministerin Wagen ein Paket mit Ausgabebremsen und zusätzlichen Einnahmen kommen. So sind Änderungen bei Zuschlägen für Heimbewohner zur Entlastung von Eigenanteilen vorgesehen und höhere Beiträge für Versicherte ohne Kinder.
7: Die Zuzahlungen für die Versorgung in Pflegeheimen sollen langsamer ansteigen als bisher. Einsparziel 2,6 Milliarden Euro. Kinderlose sollen ab dem kommenden Jahr 0,1% mehr Beitrag zahlen. Außerdem geplant Einschränkungen bei der beitragsfreien Mitversicherung von Ehepartnern und eine höhere Einkommensgrenze, bis zu der Versicherungsbeiträge fällig werden. Aus Berlin, Thomas Thonfeld.
18: Nach US-Angaben wollen Israel und der Libanon die bisher faktisch kaum wirksame Waffenruhe nun wirklich einhalten. Ob das klappt, ist aber fraglich.
15: Es herrscht Ungewissheit im Libanon. Bereits am Morgen wurden mindestens 3 Drohnenangriffe Israels gemeldet. Der Zivilschutz rief die Bevölkerung zu Geduld auf. Sie sollten nicht voreilig in ihre Heimatorte zurückkehren und stattdessen auf offizielle Ankündigungen warten. Laut Vereinbarung ist die Waffenruhe abhängig von einer kompletten Einstellung der Angriffe der Hisbollah auf Israel. Die vom Iran unterstützte Organisation hat sich bisher nicht geäußert. Im israelischen Grenzgebiet herrschte weitgehend Ruhe. Aus Beirut, Amira Rajab.
18: Die Verbraucherzentralen fordern mit Blick auf das nahende Ende des Tankrabatts eine bleibende Entlastung von hohen Preisen. Die Politik müsse jetzt nachlegen, sagt die Chefin des Bundesverbands Ramona Popp. Statt vor allem auf kurzfristige Instrumente wie den Rabatt zu setzen, seien Maßnahmen nötig, die dauerhaft wirkten. Konkret schlägt Popp eine Senkung der Stromsteuer für Privathaushalte vor.
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0: Heute noch ein bisschen Regen, soll bald losgehen, dass da ein bisschen was runterkommt. Das geht dann noch so bis morgen, dann wird's trocken. Morgen wieder Sonne und Temperaturen von immerhin bis zu 23 Grad, aber viel mehr wird's erstmal nicht.
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0: Hermann hat einen Blitzer gemeldet auf der B3 Obstadt Richtung Bruchsal, kurz vor der Tankstelle. Und falls ihr auch noch einen gesehen habt, dann ruft mich bitte kurz an unter 0721 2016 300 oder schickt mir eine WhatsApp an diese Nummer.
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0: Hey, das sieht super aus. Um 15 Uhr und 3 Minuten habe ich keine einzige Meldung. Alles wieder frei.
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1: Hi, hier meldet sich Alex von der Band Just In Case. Gemeinsam mit meinem Schlagzeuger Fabian sind wir eine Zwei-Mann-Band aus dem Raum Karlsruhe und machen deutsch-englische Musik aus dem Genre Pop, Rock und Alternative. Wir spielen dieses Jahr auf dem Happiness Festival auf der Mainstage und auch bei Das Fest am See in Karlsruhe und feiern auch am 19.06. unser eigenes Release-Konzert im Kupferdächel Pforzheim. Und einen der Songs, den gibt es jetzt zu hören, und zwar Polaroids von uns, Just In Case. Viel Spaß beim Zuhören.

Musik aus Pforzheim von Just in Case. Und sie feiern ihre große Release-Party in Pforzheim im Kupferdächle am 19.06. Falls ihr da noch nichts vorhabt, tragt euch das in den Kalender ein und geht dahin. Just in Case. Und das hier ist Lil Nas X mit

0: schön. Robbie Williams.
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2: Unsere Region hat ganz viele besondere Menschen, die die Welt, die wenigstens versuchen, die Welt ein bisschen besser zu machen. Und den ganzen Tag stellen wir euch schon Heldinnen und Helden aus dem Neue Welle Sendegebiet vor. Und eine weitere Heldin hat jetzt mein Kollege Dominik für euch.
3: Und diese Heldin steht symbolisch für alle Menschen, die sich für Tiere einsetzen, egal ob Tierheime, Tierschutzvereine oder Artenschutz. Da gibt es ganz viele versteckte Helden in der Region. Eine von ihnen ist Judith von Haugwitz-Malschick. Sie ist Vorsitzende des Vereins Igelhilfe Nadelkissen, Karlsruhe und Umgebung.
4: Also erstmal war das tatsächlich meine Idee, weil ich das vorher schon 7 Jahre privat gemacht habe und irgendwann die Masse an Menschen, es spricht sich herum. Und irgendwann konnte ich das selber auch gar nicht mehr so richtig filtern und verarbeiten und habe mir dann überlegt, wenn man sich mit anderen zusammentut, die dasselbe machen, dann ist es vielleicht sinnvoller.
3: Vor einem Jahr wurde dann der Verein gegründet. Komplett ehrenamtlich betreut sie in ihrem Keller seitdem kranke und verletzte Igel und päppelt die Tiere wieder auf. Denn die wenigsten wissen, wie schwer es Igel bei uns haben.
4: Jetzt beginnt die wirklich schlimme Zeit für uns, wo die Tiere auch massiv verletzt sind durch sehr unachtsamen Umgang mit Gartengeräten. Diese allseits bekannten, angeblich so tollen Mähroboter. Ebenso gibt es aber auch Autounfälle und viel häufiger, als man denkt, auch Fahrradunfälle.
3: Und weil es in unseren Gärten immer weniger heimische Pflanzen gibt, gibt es auch weniger Insekten und dadurch keine Nahrung mehr für die Igel. Also, der Verein hilft zwar verletzten Tieren, damit sich was am Grundproblem ändert, braucht es aber jeden und jede von euch. Und dann seid ihr vielleicht auch bald wie Judith ein echter Held der Region.

0: Ophelia. Musik von Taylor Swift darf hier am Feiertag natürlich nicht fehlen. The Fate of Ophelia.
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0: Local Heroes, das ist unsere Idee, heute hier am Feiertag mal die lokale Musikszene ein bisschen zu fördern, Bands aus der Region ins Radio zu holen. Und da kommt jetzt was ganz Tolles. Heieieiei, da könnt ihr euch drauf freuen. Und zwar hören wir Musik aus Karlsruhe von Simona, den Song Grenzen. Simona, beschreib doch mal ein bisschen deinen Song Grenzen. Um was geht's da?
2: In meinem Song Grenzen geht es um den Wunsch nach Liebe, aber gleichzeitig auch um die Angst vor der Verletzung. Ich spiele am 27.06. auf dem Bitchfest in Stuttgart. Das ist ein feministisches Fest. Und nächstes Jahr im Februar bin ich wieder auf Deutschland-Tour. Diesmal ist es eine Co-Headliner-Tour mit Baha, die man noch von Monrose kennt. Und wir gehen auf die Frauen, die man übersieht, Tour. Und was ich schon immer mal im Radio sagen wollte, hört meine Musik.
0: Absolut. Simona mit Grenzen. Holt die Taschentücher raus, Leute.

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1: Heieiei, ganz fantastische Musik aus Karlsruhe von Simona. Ihr neuester Song heißt Grenzen und im Februar geht sie auf Tour zusammen mit Baha, die ihr vielleicht noch von Monroes kennt. Da sind sie in ganz Deutschland unterwegs im Februar 2027.
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1: Also ab morgen gibt's wieder Sonne, morgen bleibt's dann auch wieder trocken, morgen soll's auch wieder ein bisschen sommerlicher werden, allerdings die Temperaturen maximal am Wochenende nur noch bei 23 Grad.
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1: Der Hermann hat einen Blitzer gemeldet an der B3 Ubstadt Richtung Bruchsal, kurz vor der Tankstelle. Und falls ihr auch noch einen gesehen habt, dann meldet euch gerne hier bei uns unter 0721 20 16 300.
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1: Aktuell keine Meldungen, alles frei.
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1: Heute ganz viel Musik aus der Region, aus dem neue Welle Sendegebiet. Und da hören wir jetzt Breathing Mess, die sich euch kurz selbst vorstellen.
12: Wir sind Lukas
13: und Max
12: von Breathing Mess.
13: Breathing Mess ist eine gute Mischung aus Grunge und einer Prise Funk. Die meisten würden es wahrscheinlich als Alternative Rock oder Funk Rock bezeichnen.
12: Der Song, den ihr gleich von uns hören werdet, heißt Play Me Funky. Und es ist ein sehr besonderer Song für uns, deswegen ist es auch eine große Ehre, dass der im Radio gespielt wird. Denn der Song ist eine Ode an den Funk und die Liebe aller Arten. Und falls ihr Lust habt, diesen Song live zu hören, kommt doch den 6.5. in den Tempel in Karlsruhe, denn da sind wir live zu hören.
13: Wir wünschen euch noch ein wunderschönes Fronleichnamesfest. Wärmflaschenmodus gibt's nicht. Gott segne euch. Hier ist Play Me Funky.

Heute klingt die neue Welle mal ein bisschen anders, denn heute spielen wir ganz viel Bands aus der Region im Radio. Das muss auch mal sein, das ist wichtig. Das hier waren gerade Breathing Mess aus Calf mit Play Me Funky. Und die spielen übermorgen im Tempel in Karlsruhe. Da könnt ihr sie euch anschauen.

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1: Unsere Idee heute hier am Feiertag war ja eben, mal ganz viele regionale Bands, lokale Bands, Local Heroes, Nachwuchsbands und Newcomer ins Radio zu holen. Das haben wir gemacht. Was mich persönlich wirklich sehr, sehr gefreut hat, in fast jedem Song war eine sehr laute und sehr verzerrte Gitarre mit dabei. Also es heißt ja immer, die Gitarre sei tot, Rockmusik gibt's nicht mehr. Aber die Gitarre lebt noch, sie atmet noch. Man muss eben nur ein bisschen gucken. Man muss eben auch mal dem Nachwuchs eine Chance geben. Das haben wir gemacht. Und auch bei der nächsten Band ist die Gitarre sehr laut mit dabei.
2: Hey Neue Welle, was geht? Ruben von der Band Backyard Steps hier. Wir machen sofort Musik in Richtung Post-Hardcore seit 2020 und freuen uns riesig, unsere Radiopremiere hier bei euch feiern zu dürfen. Wir sind gerade dabei, neues Zeug aufzunehmen und bis dahin wünschen wir euch richtig viel Spaß mit unserem Song Pursuit of Happiness. Wenn es euch gefällt, checkt uns gerne auf Social Media oder allen Musikplattformen aus.

Pursuit of Happiness, Musik von den Backyard Steps hier bei der Neuen Welle. In unserem großen Feiertagsspezial Musik aus der Region, Musik aus dem Neue Welle Sendegebiet. Und das war's. Jetzt wieder zurück zum normalen Programm. Hier ist Ed Sheeran.

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6: Ich bin Dirk Zeichel. Die Leistungskürzungen in Deutschland für abgelehnte Asylbewerber verstoßen gegen EU-Recht. Grundlegende Leistungen wie Kleidung und Haushaltsprodukte dürften auch Asylbewerbern, für die ein anderes EU-Land zuständig ist, nicht gestrichen werden. Das hat der Europäische Gerichtshof entschieden.
7: Das Urteil des EuGH lässt noch Fragen offen. Einerseits stellte es klar, dass Leistungseinschränkungen für abgelehnte Asylbewerber nicht zu weit gehen dürfen. Es ging um einen Afghanen, dem der Landkreis Schweinfurt einige Leistungen gestrichen hatte, weil dieser eigentlich in Rumänien hätte Asyl beantragen müssen. Andererseits wird dieses alte Recht in wenigen Tagen von neuem EU-Recht abgelöst. Und das erlaubt sogar die vollständige Streichung von Sozialleistungen, wenn dafür eigentlich ein anderer Staat zahlen müsste. Aus Brüssel, Dieter Ebeling.
6: Die Verbraucherzentralen fordern mit Blick auf das nahende Ende des Tankrabatts eine bleibende Entlastung von hohen Preisen. Die Politik müsse jetzt nachlegen, sagte die Chefin des Bundesverbands Ramona Popp. Statt vor allem auf kurzfristige Instrumente wie den Rabatt zu setzen, seien Maßnahmen nötig, die dauerhaft wirkten. Konkret schlägt Popp eine Senkung der Stromsteuer für Privathaushalte vor. Der Ausbau von schnellem Internet kommt voran. Jeder zweite Haushalt in Deutschland hat nach Angaben des Bundesdigitalministeriums inzwischen Zugang zu einem Glasfaseranschluss. Der Ausbau mache spürbare Fortschritte, hieß es in einer Mitteilung des Ministeriums.
8: Immer mehr Haushalte haben Zugang zu einem Glasfaseranschluss. Das klingt erst einmal gut. Allerdings brauchen die Anschlüsse auch Nutzer. Und da hakt es noch. Obwohl die Kabel vor der Tür liegen, unterschreibt nur etwa jeder vierte Haushalt einen Glasfaservertrag. Für die Branche ein Problem, denn es wird zwar viel und teuer gebaut, die Einnahmen sind aber gering. Digitalminister Wildberger will den Ausbau trotzdem weiter beschleunigen. Unter anderem sollen die Anbieter mehr Rechte bekommen, um die Glasfaseranschlüsse bis in die Wohnungen zu verlegen. Thomas Brock, Nachrichtenredaktion.
6: Zum Sport. Fußball-Bundesligist Bayer Leverkusen trennt sich nach übereinstimmenden Medienberichten von Trainer Kasper Juhlmann und holt stattdessen Carlos Martinez Novell. Der Spanier soll einen Vertrag bis 2028 unterschreiben, berichten Bild und Sky. Für den Dänen Juhlmann endet die Amtszeit nach weniger als einem Jahr.
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3: Das kommende Wochenende wird sonnig und trocken. Die letzten Regenwolken verziehen sich, die Temperaturen allerdings nur bei maximal 23 Grad. Das ändert sich dann in der kommenden Woche, dann geht's wieder rauf auf Werte zwischen 26 und 28 Grad.
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14: Das kommende Wochenende wird sonnig und trocken. Die letzten Regenwolken verziehen sich, die Temperaturen allerdings nur bei maximal 23 Grad. Das ändert sich dann in der kommenden Woche, dann geht's wieder rauf auf Werte zwischen 26 und 28 Grad.
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15: Ich bin Dirk Zeichler. Der Ausbau von schnellem Internet kommt voran. Jeder zweite Haushalt in Deutschland hat nach Ansicht des Bundesdigitalministeriums inzwischen Zugang zu einem Glasfaseranschluss. Der Ausbau mache spürbare Fortschritte, heißt es in einer Mitteilung des Ministeriums.
16: Immer mehr Haushalte haben Zugang zu einem Glasfaseranschluss. Das klingt erst einmal gut. Allerdings brauchen die Anschlüsse auch Nutzer. Und da hakt es noch. Obwohl die Kabel vor der Tür liegen, unterschreibt nur etwa jeder vierte Haushalt einen Glasfaservertrag. Für die Branche ein Problem, denn es wird zwar viel und teuer gebaut, die Einnahmen sind aber gering. Digitalminister Wildberger will den Ausbau trotzdem weiter beschleunigen. Unter anderem sollen die Anbieter mehr Rechte bekommen, um die Glasfaseranschlüsse bis in die Wohnungen zu verlegen. Thomas Brock, Nachrichtenredaktion.
15: Die Verbraucherzentralen fordern mit Blick auf das nahende Ende des Tankrabatts eine bleibende Entlastung von hohen Preisen. Die Politik müsse jetzt nachlegen, sagt die Chefin des Bundesverbands Ramona Popp. Statt vor allem auf kurzfristige Instrumente wie den Rabatt zu setzen, seien Maßnahmen nötig, die dauerhaft wirkten. Konkret schlägt Popp eine Senkung der Stromsteuer für Privathaushalte vor. Bei einem Unfall mit einer Lufthansa-Maschine am Frankfurter Flughafen sind mehrere Mitarbeiter der Fluglinie verletzt worden. Lufthansa bestätigte, dass es am Mittag am Frankfurter Flughafen zu einem Vorfall kam. Betroffen sei eine Boeing Dreamliner.
17: Der Flieger stand gerade in einer Parkposition und wurde vorbereitet für einen Langstreckenflug nach Los Angeles. Die Fluggastbrücke lag schon an den Türen an, gleich sollten die Passagiere boarden, aber urplötzlich lag das Flugzeug auf der Nase. Das Bugfahrwerk war einfach eingeklappt. Einige verletzte Bodenmitarbeiter und Crewmitglieder, die schon an Bord waren, wurden sofort medizinisch versorgt. Die Maschine ist beschädigt, der Flug wurde gestrichen. Wie es zu der Panne kam, ist noch unklar. Der Dreamliner gehört zu den modernsten Langstreckenjets der Lufthansa-Flotte. Ursula Winkler, Nachrichtenredaktion.
15: Die Leistungskürzungen in Deutschland für abgelehnte Asylbewerber verstoßen gegen EU-Recht. Grundlegende Leistungen wie Kleidung und Haushaltsprodukte dürften auch Asylbewerbern, für die ein anderes EU-Land zuständig ist, nicht gestrichen werden. Das hat der Europäische Gerichtshof entschieden. Die bisherige Aufnahmerichtlinie wird allerdings bald durch neue Regeln abgelöst, die in dem Fall Leistungseinschränkungen erlauben.
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18: Das kommende Wochenende wird sonnig und trocken. Die letzten Regenwolken verziehen sich, die Temperaturen allerdings nur bei maximal 23 Grad. Das ändert sich dann in der kommenden Woche, dann geht's wieder rauf auf Werte zwischen 26 und 28 Grad.
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10: Das kommende Wochenende wird sonnig und trocken. Die letzten Regenwolken verziehen sich, die Temperaturen allerdings nur bei maximal 23 Grad. Das ändert sich dann in der kommenden Woche, dann geht's wieder rauf auf Werte zwischen 26 und 28 Grad.
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11: Ich bin Dirk Zeitler. Zur finanziellen Stabilisierung der Pflegeversicherung soll nach Plänen von Bundesgesundheitsministerin Wagen ein Paket mit Ausgabenbremsen und zusätzlichen Einnahmen kommen. So sind Änderungen bei den Zuschlägen für Heimbewohner zur Entlastung von Eigenanteilen vorgesehen und höhere Beiträge für Versicherte ohne Kinder.
12: Die Zuzahlungen für die Versorgung in Pflegeheimen sollen langsamer ansteigen als bisher. Einsparziel 2,6 Milliarden Euro. Kinderlose sollen ab dem kommenden Jahr 0,1% mehr Beitrag zahlen. Außerdem geplant Einschränkungen bei der beitragsfreien Mitversicherung von Ehepartnern und eine höhere Einkommensgrenze, bis zu der Versicherungsbeiträge fällig werden. Aus Berlin, Thomas Thonfeld.
11: Bisher konnte keine Waffenruhe im Libanon Frieden zwischen Israel und der Hisbollah schaffen. Jetzt hat die Hisbollah einen neuen Anlauf zurückgewiesen. Hisbollah-Chef Qassem lehnte vor allem Forderungen nach einer Entwaffnung ab.
13: Die Hisbollah habe niemanden zugesagt, auf Widerstand oder Vergeltung zu verzichten. So drückte sich ihr Generalsekretär aus. Solange die Angriffe Israels anhielten, werde die Organisation ihre militärischen Aktionen fortsetzen. Die jüngste Vereinbarung wurde zwischen Israel und dem Libanon getroffen, ohne Beteiligung der Hisbollah. Demnach soll die Miliz ihre Angriffe auf Israel einstellen und sich aus dem Südlibanon zurückziehen. Die Hisbollah will einer Waffenruhe erst zustimmen, wenn die israelischen Angriffe eingestellt werden. Bereits seit dem Morgen kam es im Libanon erneut zu mehreren Angriffen. Aus Beirut, Amira Rajab.
11: Jeder zweite Haushalt in Deutschland hat nach Angaben des Bundesdigitalministeriums inzwischen Zugang zu einem Glasfaseranschluss. Der Ausbau mache spürbare Fortschritte, heißt es in einer entsprechenden Mitteilung des Ministeriums. Ende 2025 hätten erstmals fast 50% der Haushalte Zugang zu einem Anschluss bis ins Gebäude oder in die Wohnung gehabt oder könnten diesen kurzfristig herstellen lassen. Die mit Spannung erwartete Obduktion des als Timmy bekannten Buckelwals am Strand der dänischen Insel Anholt hat begonnen. Fachleute trafen zum Untersuchen des Wals ein. Bilder des Livestream-Anbieters News 5 zeigten, wie das Team den gelbbräunlichen Kadaver zunächst genau begutachtete und Notizen machte. Danach vermaßen die Fachleute das Tier. Anschließend wurde der Kadaver mit einem länglichen Messer aufgeschnitten.
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14: Das kommende Wochenende wird sonnig und trocken. Die letzten Regenwolken verziehen sich. Die Temperaturen allerdings nur bei maximal 23 Grad. Das ändert sich dann in der kommenden Woche. Dann geht's wieder rauf auf Werte zwischen 26 und 28 Grad.
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7: Das kommende Wochenende wird sonnig und trocken. Die letzten Regenwolken verziehen sich, die Temperaturen allerdings nur bei maximal 23 Grad. Das ändert sich dann in der kommenden Woche, dann geht's wieder rauf auf Werte zwischen 26 und 28 Grad.
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11: Ich bin Dirk Zeicher. Die gesetzliche Pflegeversicherung steckt in chronischen Finanznöten. Bundesgesundheitsministerin Wagen will das System stabilisieren. Jetzt liegt ein Reformkonzept auf dem Tisch. Heimbewohner, Gutverdiener und Menschen ohne Kinder müssen sich auf mehr Belastungen einstellen. Es gehe darum, dass die Finanzen stabilisiert werden, sagte Wagen.
12: Ja, wir haben in der Pflegeversicherung große Herausforderungen. Ein Defizit, das größer ist als erwartet, schon im nächsten Jahr von 7,5 Milliarden Euro.
11: An den Gesetzesplänen der Gesundheitsministerin gibt es breite Kritik. So bezeichnete etwa die Gewerkschaft Verdi die zeitliche Streckung bei den Entlastungszuschlägen für Heimbewohner als sozialen Sprengstoff. Als Teil der Umsetzung einer Waffenruhe zwischen Israel und dem Libanon hat sich die israelische Armee aus dem libanesischen Grenzort Dibin zurückgezogen. Die libanesischen Streitkräfte bestätigten, dass sie in die Stadt eingerückt seien, nachdem das israelische Militär abgezogen sei. Spezialisierte Teams räumten im Gebiet zurückgelassene Blindgänger. Die israelische Armee äußerte sich zunächst nicht. Die libanesische Armee rief die Bevölkerung auf, das Gebiet nicht zu betreten und den Anweisungen des Militärs Folge zu leisten. Der Ausbau von schnellem Internet kommt voran. Jeder zweite Haushalt in Deutschland hat nach Angaben des Bundesdigitalministeriums inzwischen Zugang zu einem Glasfaseranschluss. Der Ausbau mache spürbare Fortschritte, heißt es in einer Mitteilung des Ministeriums.
13: Immer mehr Haushalte haben Zugang zu einem Glasfaseranschluss. Das klingt erst einmal gut. Allerdings brauchen die Anschlüsse auch Nutzer. Und da hakt es noch. Obwohl die Kabel vor der Tür liegen, unterschreibt nur etwa jeder vierte Haushalt einen Glasfaservertrag. Für die Branche ein Problem, denn es wird zwar viel und teuer gebaut, die Einnahmen sind aber gering. Digitalminister Wildberger will den Ausbau trotzdem weiter beschleunigen. Unter anderem sollen die Anbieter mehr Rechte bekommen, um die Glasfaseranschlüsse bis in die Wohnungen zu verlegen. Thomas Brock, Nachrichtenredaktion.
11: Bei einem Unfall mit einer Lufthansa-Maschine am Frankfurter Flughafen sind mehrere Mitarbeiter der Fluglinie verletzt worden. Betroffen sei eine Boeing 787 Dreamliner, so die Lufthansa. Auf einer Parkposition sei unerwartet das Bugfahrwerk des Flugzeugs eingeklappt. Zum Zeitpunkt des Vorfalls befanden sich Crew und Bodenmitarbeitende an Bord. Fluggäste waren glücklicherweise noch nicht eingestiegen.
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0: Das kommende Wochenende wird sonnig und trocken. Die letzten Regenwolken verziehen sich, die Temperaturen allerdings nur bei maximal 23 Grad. Das ändert sich dann in der kommenden Woche, dann geht's wieder rauf auf Werte zwischen 26 und 28 Grad.
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5: Das kommende Wochenende wird sonnig und trocken. Die letzten Regenwolken verziehen sich, die Temperaturen allerdings nur bei maximal 23 Grad. Das ändert sich dann in der kommenden Woche, dann geht's wieder rauf auf Werte zwischen 26 und 28 Grad.
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2: Ich bin Dirk Zeichler. Die gesetzliche Pflegeversicherung steckt in chronischen Finanznöten. Bundesgesundheitsministerin Wagen will das System stabilisieren. Jetzt liegt ein Reformkonzept auf dem Tisch. Heimbewohner, Gutverdiener und Menschen ohne Kinder müssen sich auf mehr Belastungen einstellen. Zur Begründung sagte die Gesundheitsministerin:
3: Ja, wir haben in der Pflegeversicherung große Herausforderungen, ein Defizit, das größer ist als erwartet, schon im nächsten Jahr von 7,5 Milliarden Euro.
2: Der Spitzenverband der gesetzlichen Krankenversicherungen, der auch die Pflegekassen vertritt, warnt, bei der Pflege brennt die Hütte. Der Entwurf halte einige Instrumente, mit denen das Löschen beginnen könne. Das Paket sei aber unausgewogen zu Lasten von Pflegebedürftigen und Beitragszahlern. Als Teil der Umsetzung einer Waffenruhe zwischen Israel und dem Libanon hat sich die israelische Armee aus dem libanesischen Grenzort Dibin zurückgezogen. Die libanesischen Streitkräfte bestätigten, dass sie in die Stadt eingerückt seien, nachdem das israelische Militär abgezogen sei. Spezialisierte Teams räumten in dem Gebiet zurückgelassene Blindgänger. Die israelische Armee äußerte sich zunächst nicht. Bei einem Unfall mit einer Lufthansa-Maschine am Frankfurter Flughafen sind mehrere Mitarbeiter der Fluglinie verletzt worden. Lufthansa bestätigte, dass es am Mittag am Frankfurter Flughafen zu einem Vorfall kam. Betroffen sei eine Boeing 787 Dreamliner.
4: Der Flieger stand gerade in einer Parkposition und wurde vorbereitet für einen Langstreckenflug nach Los Angeles. Die Fluggastbrücke lag schon an den Türen an, gleich sollten die Passagiere boarden, aber urplötzlich lag das Flugzeug auf der Nase. Das Bugfahrwerk war einfach eingeklappt. Einige verletzte Bodenmitarbeiter und Crewmitglieder, die schon an Bord waren, wurden sofort medizinisch versorgt. Die Maschine ist beschädigt, der Flug wurde gestrichen. Wie es zu der Panne kam, ist noch unklar. Der Dreamliner gehört zu den modernsten Langstreckenjets der Lufthansa-Flotte. Ursula Winkler, Nachrichtenredaktion.
2: Eine Woche vor der Eröffnungsfeier der Fußball-Weltmeisterschaft am 11. Juni im legendären Aztekenstadion in Mexiko-Stadt erlebt die mexikanische Hauptstadt eine Welle von Protesten. Wenn es keine Lösung gibt, wird der Ball nicht rollen, warnen etwa streikende Lehrer, die bereits Straßen blockieren. Im Mitgastgeberland Mexiko werden insgesamt 13 Spiele der gemeinsam mit den USA und Kanada organisierten WM ausgetragen.
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5: Das kommende Wochenende wird sonnig und trocken. Die letzten Regenwolken verziehen sich. Die Temperaturen allerdings nur bei maximal 23 Grad. Das ändert sich dann in der kommenden Woche. Dann geht's wieder rauf auf Werte zwischen 26 und 28 Grad.
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1: Das kommende Wochenende wird sonnig und trocken. Die letzten Regenwolken verziehen sich, die Temperaturen allerdings nur bei maximal 23 Grad. Das ändert sich dann in der kommenden Woche, dann geht's wieder rauf auf Werte zwischen 26 und 28 Grad.
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6: Ich bin Dirk Zeitler. Die gesetzliche Pflegeversicherung steckte in chronischen Finanznöten. Bundesgesundheitsminister Wagen will das System stabilisieren. Jetzt liegt ein Reformkonzept auf dem Tisch.
7: Die meisten dieser Patente, made in Germany, werden in den USA kontrolliert. Aber auch China ist wohl ganz vorne mit dabei, wenn es darum geht, Know-how deutscher Unternehmen abzugreifen. Die Bundesrepublik sei deshalb gut beraten, mehr Unabhängigkeit in relevanten Technologiebereichen zu erzielen, gerade auch mit Blick auf die aktuellen geopolitischen Spannungen, heißt es in der Studie. Auch sollte hierzulande mehr in Forschung investiert werden, um international nicht den Anschluss zu verlieren. Katrin Müller, Nachrichtenredaktion.
6: Als Teil der Umsetzung einer Waffenruhe zwischen Israel und dem Libanon hat sich die israelische Armee aus dem libanesischen Grenzort Dibin zurückgezogen. Die libanesischen Streitkräfte bestätigten, dass sie in die Stadt eingerückt seien, nachdem das israelische Militär abgezogen sei. Spezialisierte Teams räumten im Gebiet zurückgelassene Blindgänger. Die israelische Armee äußerte sich zunächst nicht. Deutschland verliert nach einer Studie durch Firmenübernahmen zu viele Patente an Unternehmen in anderen Ländern. Fast jedes dritte transnationale Patent, das deutsche Unternehmen in den Jahren von 2000 bis 2022 hervorgebracht haben, landete in ausländischen Händen. Das zeigt eine Studie des Instituts der deutschen Wirtschaft im Auftrag der Bertelsmann Stiftung.
7: Die meisten dieser Patente, made in Germany, werden in den USA kontrolliert. Aber auch China ist wohl ganz vorne mit dabei, wenn es darum geht, Know-how deutscher Unternehmen abzugreifen. Die Bundesrepublik sei deshalb gut beraten, mehr Unabhängigkeit in relevanten Technologiebereichen zu erzielen, gerade auch mit Blick auf die aktuellen geopolitischen Spannungen, heißt es in der Studie. Auch sollte hierzulande mehr in Forschung investiert werden, um international nicht den Anschluss zu verlieren. Katrin Müller, Nachrichtenredaktion.
6: Nach einem Schaden an der Oberleitung stabilisiert sich der Bahnverkehr zwischen Hannover und Berlin schrittweise. Ein Teil der Reparaturarbeiten ist nach Angaben der Deutschen Bahn abgeschlossen. Fahrgäste müssen jedoch weiterhin mit Verzögerungen rechnen. Seit dem Morgen kommt es auf der Strecke zu Verspätungen und Ausfällen. Grund für die Probleme ist ein Oberleitungsschaden im Osten von Hannover. Die Bahn vermutet, dass Unbekannte dort Teile der Oberleitung gestohlen haben.
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8: Das kommende Wochenende wird sonnig und trocken. Die letzten Regenwolken verziehen sich, die Temperaturen allerdings nur bei maximal 23 Grad. Das ändert sich dann in der kommenden Woche, dann geht's wieder rauf auf Werte zwischen 26 und 28 Grad.
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2: Das kommende Wochenende wird sonnig und trocken. Die letzten Regenwolken verziehen sich, die Temperaturen allerdings nur bei maximal 23 Grad. Das ändert sich dann in der kommenden Woche, dann geht's wieder rauf auf Werte zwischen 26 und 28 Grad.
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4: Ich bin Tine Klima. Wie die Krankenversicherung steckt auch die Pflege in chronischen Finanznöten. Die schwarz-rote Koalition will gegensteuern. Jetzt wird das Reformkonzept konkreter. Heimbewohner, Gutverdiener und Menschen ohne Kinder müssen sich auf Mehrbelastungen einstellen. Der Spitzenverband der gesetzlichen Krankenversicherungen, der auch die Pflegekassen vertritt, warnte. Der Entwurf enthalte einige Instrumente, aber das Paket sei unausgewogen, so Oliver Blatt, Vorstandsvorsitzender des GEVK im ZDF.
5: Das Paket, das auf dem Tisch liegt, ist so nicht ausgewogen und nicht fair. Die Belastung ist zu stark für die Beitragszahlen und die Pflegebedürftigen und muss hin zu Bund und Ländern auf jeden Fall ausgewogener gestaltet werden.
4: Für das kommende Jahr wird ein Defizit der Pflegeversicherung von 7,6 Milliarden Euro erwartet. Hintergrund ist, dass die Pflegeversicherung anders als die gesetzliche Krankenversicherung nur einen Teil der Leistungen trägt. Der russische Präsident Putin hat seine Bereitschaft zum Dialog auch mit Europa zur Beendigung seines Krieges gegen die Ukraine bekräftigt. Als Vermittler kämen nur neutrale Leute in Frage, denen man vertrauen kann, sagte Putin bei einem Treffen mit Vertretern internationaler Nachrichtenagenturen in St. Petersburg. Wegen der Waffenlieferungen an die Ukraine kritisierte er Deutschland und Europa als nicht neutral. Bei einem Unfall mit einer Lufthansa-Maschine am Frankfurter Flughafen sind mehrere Mitarbeiter der Fluglinie verletzt worden. Lufthansa bestätigte, dass es am Mittag am Frankfurter Flughafen zu einem Vorfall kam.
6: Der Flieger stand gerade in einer Parkposition und wurde vorbereitet für einen Langstreckenflug nach Los Angeles. Die Fluggastbrücke lag schon an den Türen an, gleich sollten die Passagiere boarden, aber urplötzlich lag das Flugzeug auf der Nase. Das Bugfahrwerk war einfach eingeklappt. Einige verletzte Bodenmitarbeiter und Crewmitglieder, die schon an Bord waren, wurden sofort medizinisch versorgt. Die Maschine ist beschädigt. Der Flug wurde gestrichen. Wie es zu der Panne kam, ist noch unklar. Der Dreamliner gehört zu den modernsten Langstreckenjets der Lufthansa-Flotte. Ursula Winkler, Nachrichtenredaktion.
4: Zum Sport. Eine Woche vor der Eröffnungsfeier der Fußball-Weltmeisterschaft in Mexiko-Stadt erlebt die mexikanische Hauptstadt eine Welle von Protesten. Wenn es keine Lösung gibt, wird der Ball nicht rollen, warnen streikende Lehrer, die bereits Straßen blockieren. In Mexiko werden insgesamt 13 der über 100 Spiele der WM ausgetragen. Rund um die Stadien sind Demonstrationen geplant.
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7: Das kommende Wochenende wird sonnig und trocken. Die letzten Regenwolken verziehen sich, die Temperaturen allerdings nur bei maximal 23 Grad. Das ändert sich dann in der kommenden Woche, dann geht's wieder rauf auf Werte zwischen 26 und 28 Grad.
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3: Das kommende Wochenende wird sonnig und trocken. Die letzten Regenwolken verziehen sich, die Temperaturen allerdings nur bei maximal 23 Grad. Das ändert sich dann in der kommenden Woche, dann geht's wieder rauf auf Werte zwischen 26 und 28 Grad.
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4: Ich bin Tine Klima. Zur finanziellen Stabilisierung der Pflegeversicherung soll nach Plänen von Gesundheitsministerin Wagen ein Paket mit Ausgabenbremsen und zusätzlichen Einnahmen kommen. So sind Änderungen bei den Zuschlägen für Heimbewohner vorgesehen und höhere Beiträge für Versicherte ohne Kinder.
5: Die Zuzahlungen für die Versorgung in Pflegeheimen sollen langsamer ansteigen als bisher, Einsparziel 2,6 Milliarden Euro. Kinderlose sollen ab dem kommenden Jahr 0,1% mehr Beitrag zahlen. Außerdem geplant Einschränkungen bei der beitragsfreien Mitversicherung von Ehepartnern und eine höhere Einkommensgrenze, bis zu der Versicherungsbeiträge fällig werden. Aus Berlin, Thomas Thonfeld.
4: Vor dem Hintergrund stockender US-amerikanischer Vermittlungen hat sich der ukrainische Präsident Selenskyj in einem offenen Brief an den russischen Staatschef Putin gewandt und direkte Friedensgespräche angeboten. Die Staatsführer sollten die Schlüsselfragen selbst besprechen, hieß es in dem Schreiben. Kiew und Moskau als Ort für die Unterredungen schloss Selenskyj dabei aus. Als Alternativen nannte er die Schweiz, die Türkei oder einen der arabischen Staaten. Der Tankrabatt geht in die zweite Halbzeit. Die befristete Steuersenkung auf Benzin und Diesel läuft Ende des Monats aus. Die Chefin des Verbraucherzentrale Bundesverbands, Ramona Popp, fordert deshalb weitere Entlastungen für private Haushalte.
6: Die Stromsteuer soll für alle Privathaushalte gesenkt werden. Das ist die Forderung der Verbraucherchefin. Das würde die Menschen dauerhaft entlasten und gleichzeitig die Abhängigkeit von fossilen Energien verringern, sagt sie. Union und SPD hatten eine solche Maßnahme im Koalitionsvertrag angekündigt, sie bisher aber nur für bestimmte Wirtschaftsbereiche umgesetzt. Laut einer Forsa-Umfrage hat eine große Mehrheit der Befragten ohnehin nicht das Gefühl, dass die bisherigen Maßnahmen ihren Alltag spürbar erleichtern. Zoe Tassovali, Redaktion.
4: In einem Prozess in Frankreich ist der in Deutschland bereits wegen dreifachen Kindsmords verurteilte sogenannte Maskenmann wegen eines weiteren Mordes zu lebenslanger Haft verurteilt worden. Das Gericht sprach den deutschen Serientäter Martin N. wegen des Mordes an dem damals 10-Jährigen schuldig. In Deutschland hatte er während fast 20 Jahren kleine Jungen missbraucht und drei von ihnen ermordet. Der Pädagoge war in Norddeutschland nachts maskiert an die Betten dutzender Opfer getreten.
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7: Das kommende Wochenende wird sonnig und trocken. Die letzten Regenwolken verziehen sich, die Temperaturen allerdings nur bei maximal 23 Grad. Das ändert sich dann in der kommenden Woche, dann geht's wieder rauf auf Werte zwischen 26 und 28 Grad.
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2: Das kommende Wochenende wird sonnig und trocken. Die letzten Regenwolken verziehen sich, die Temperaturen allerdings nur bei maximal 23 Grad. Das ändert sich dann in der kommenden Woche, dann geht's wieder rauf auf Werte zwischen 26 und 28 Grad.
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2: Ich bin Tine Klima. Die gesetzliche Pflegeversicherung steckt in chronischen Finanznöten. Bundesgesundheitsministerin Nina Wagen will das System stabilisieren. Jetzt liegt ein Reformkonzept auf dem Tisch. Heimbewohner, Gutverdiener und Menschen ohne Kinder müssen sich auf Mehrbelastungen einstellen. Gesundheitsministerin Wagen verteidigte die Pflegepläne.
3: Wir haben jetzt einen Gesetzentwurf vorgelegt, der zum einen dafür sorgt, dass die Finanzen wieder stabilisiert werden, der aber zum anderen, das ist mir auch wichtig, dafür sorgt, dass sich die Versorgung für die Menschen auch verbessert.
2: Das neue Konzept zur Pflegeversicherung soll bis zur Sommerpause ins Kabinett kommen. Bisher konnte keine Waffenruhe im Libanon Frieden zwischen Israel und der Hisbollah schaffen. Jetzt hat die Hisbollah einen neuen Anlauf zurückgewiesen. Deren Chef lehnte vor allem Forderungen nach einer Entwaffnung ab.
4: Die Hisbollah habe niemanden zugesagt, auf Widerstand oder Vergeltung zu verzichten. So drückte sich ihr Generalsekretär aus. Solange die Angriffe Israels anhielten, werde die Organisation ihre militärischen Aktionen fortsetzen. Die jüngste Vereinbarung wurde zwischen Israel und dem Libanon getroffen, ohne Beteiligung der Hisbollah. Demnach soll die Miliz ihre Angriffe auf Israel einstellen und sich aus dem Südlibanon zurückziehen. Die Hisbollah will einer Waffenruhe erst zustimmen, wenn die israelischen Angriffe eingestellt werden. Bereits seit dem Morgen kam es im Libanon erneut zu mehreren Angriffen. Aus Beirut, Amira Rajab.
2: Boomende Aktienmärkte haben den Club der Dollarmillionäre kräftig wachsen lassen. Weltweit verfügten über 25 Millionen Menschen im vergangenen Jahr über ein anlagefähiges Vermögen von mindestens $1 Million. Das zeigt eine Analyse des Beratungsunternehmens Capgemini. Das seien fast 2 Millionen mehr als im Jahr davor. In Deutschland zählten rund 1,8 Millionen Menschen zu der Gruppe und damit über 11% mehr als ein Jahr davor. Die Entertainer Joko Winterscheid und Klaas Häufer-Umlauf haben ihre freie Sendezeit bei ProSieben genutzt, den Alltag an der ukrainischen Front aus Sicht Betroffener zu dokumentieren. Die eigentlich geplanten 15 Minuten Sendezeit, die die beiden bei ihrem Haussender ProSieben in einer Spielshow gewonnen hatten, wurden am Abend für den Film Joko und Klaas Live – Don't Look Back Away auf mehr als 3 Stunden verlängert. 6 Menschen, darunter ein Evakuierungshelfer und ein Polizist, erzählen und zeigen das Grauen des mittlerweile mehr als 1500 Tage dauernden Krieges.
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5: Das kommende Wochenende wird sonnig und trocken. Die letzten Regenwolken verziehen sich, die Temperaturen allerdings nur bei maximal 23 Grad. Das ändert sich dann in der kommenden Woche, dann geht's wieder rauf auf Werte zwischen 26 und 28 Grad.
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0: Herzlich willkommen zum Neue Welle Podcast 2959. Auch in dieser Woche nochmal eine Spezialausgabe. Diesmal wirklich was ganz Besonderes. Vielleicht erinnert ihr euch noch. Vor anderthalb Jahren, so zum Jahreswechsel 2024, 2025, da ist Gregor Wacker aus Kempfelbach, also aus dem Neue Welle Sendegebiet, zu zweit über den Atlantik gerudert. Von La Gomera, von den Kanarischen Inseln bis nach Antigua. Das sind 5000 Kilometer, 49 Tage, 14 Stunden und 43 Minuten haben die beiden dafür gebraucht. Das war eine absolute Sensation und das Schöne war, der Gregor hatte ein Telefon dabei auf seinem Ruderboot und hat sich regelmäßig bei uns hier im Studio gemeldet. Wir waren da also ganz nah dran und seitdem haben wir ein bisschen engeren Kontakt und freuen uns immer, wenn der Gregor mal hier bei uns in Karlsruhe im Studio vorbeischaut. Und jetzt ist er wieder hier im Podcast, weil er hat wieder was vor. Gregor, erzähl uns, was ist dein Plan? Warum bist du hier?
1: So, hallo Jan. Warum bin ich hier? Ja, ich möchte als erster Mensch den Atlantischen Ozean mit einem Stand-Up-Paddleboard überqueren. Und zwar von Europa aus. Einmal über den Teich auf die andere Seite.
0: Das klingt wirklich unvorstellbar, das klingt wirklich unfassbar. Mit dem Stand-Up-Paddleboard einmal über den Atlantik rudern. Du hast das schon mal gemacht, so ähnlich, damals in einem Ruderboot, zu zweit, jetzt allein. Darüber wollen wir sprechen in den nächsten 29 Minuten, 59 Sekunden. Aber fangen wir doch mal ganz von vorne an. Wie geht's dir denn, Gregor?
1: Mir geht's gut. Dankeschön. Ich freue mich, dass ich da bin. Bin natürlich schon wieder an der Vorbereitung für mein neues Projekt. Ist gar nicht mehr so lang hin, aber da werden wir bestimmt gleich drüber sprechen.
0: Absolut. Wann ist es denn?
1: Geplanter Start Ende September diesen Jahres.
0: Das geht ja wahnsinnig schnell. Das kann doch alles gar nicht sein. Ich meine, mich noch zu erinnern, als wir dich damals auf deiner letzten Reise begleitet haben, da habe ich mit dir telefoniert, kurz nachdem du angekommen bist, nachdem du auf Antigua angekommen bist, nachdem deine Reise da fast 50 Tage, nachdem das vorbei war, und ich habe mit dir gesprochen. Und ich meine, damals schon rausgehört zu haben, dass das nicht deine letzte Reise gewesen ist. Ich meine, damals schon rausgehört zu haben, der Gregor, der macht sowas bestimmt wieder. War das schon so? War das damals schon klar, dass da nochmal was kommt?
1: Ja, das war wohl der Einstieg. Mir hat es ja auch sehr gut gefallen auf dem Ozean. Ich fand es wirklich super da draußen, auch wenn es eine ganz andere Welt ist, aber vielleicht gerade deswegen. Und ich hatte einige Pläne und es hat sich jetzt konkretisiert mit dieser Atlantiküberquerung auf einem Stand-Up-Paddleboard. Allerdings ist es kein gewöhnliches Stand-Up-Paddleboard, sondern schon ein bisschen was Spezielles. Ja. Denn ich werde geschätzt 3 bis 4 Monate unterwegs sein, ganz alleine, ohne Support. Das ist ja noch ein bisschen länger wie die World's Toughest Row. Ich starte ja von Portugal und nicht von den Kanaren. Und von dem her muss man natürlich Material mitnehmen. Wer mal 4 Wochen Essen einkaufen müsste für zu Hause, würde merken, wie viel das eigentlich ist, was man so in 4 Wochen zu sich nimmt. Und das muss ich ja alles unterbringen. Das heißt, dieses Stand-Up-Paddleboard ist wesentlich kleiner wie mein Ozeanruderboot, aber ähnlich ungefähr im Layout, so 2 kleine Kabinchen, wo ich Schutz suchen kann. Ich kann mich mehr reinlegen, setzen ist nicht wirklich so möglich, dafür ist es zu klein. Und ansonsten bin ich draußen und paddel. Und wie gesagt, von Portugal geht's los. Und die Meeresströmungen sind am Uhrzeigersinn im Atlantik. Das heißt, geht so an der atlantik-afrikanischen Küste runter und dann um die Kanaren drumherum. Das haben schon einige versucht, aber geschafft hat's noch keiner. Die sind aus irgendwelchen Gründen, müssten sie abbrechen. Und interessanterweise, es gibt nur 3 spezielle Ozean-Stand-Up-Paddleboards auf der Welt. Und interessanterweise, es gibt nur 3 spezielle Ozean-Stand-Up-Paddleboards auf der Welt. Und ich bin jetzt an einem.

0: Boot mitnehmen ist manchmal ein bisschen schwierig und ich bin viel mit dem Stand-Up-Paddleboard unterwegs und ich mag das einfach. Also ich liebe das Stand-Up-Paddeln. Ist nicht ganz so effizient wie Rudern, einfach weil man weniger Kraft hat durch die Bewegung selber, aber eben wahnsinnig flexibel. Und dann habe ich schon mit dem Gedanken gespielt, Mensch, man könnte mal längere Tour machen. Ich hatte mal geplant, Indien ein bisschen zu umpaddeln und habe da so ja Ziele gesucht, Projekte gesucht. Und dann kam der glückliche Zufall mit diesem Ozean-Stand-Up-Board. Und dann habe ich gesagt, okay, jetzt oder nie muss ich zugreifen. Habe mir das Board gesichert und jetzt bin ich schon voll in der Vorbereitung eigentlich.
1: Du bist auch einmal um den Bodensee herum gestand-up-paddelt. Mhm. Gesappt, sagt man gesappt?
0: Gesappt, ja.
1: Gesappt. Wie lange hast du, wie war das? War das schon ein erster Test? War das eine erste Vorbereitung? Das war letztes Jahr, glaube ich, ne? Das ist schon
0: ja.
1: ein bisschen her.
0: Ja, ich habe ab und an so Ideen. Ich dachte mir, langes Wochenende, so wie jetzt eigentlich, ne, mal Feiertag wieder. Und dachte mir, boah, was könnte ich denn so tun? Und mal um den Bodensee rumpaddeln mit dem Stand-Up-Paddleboard. Und das war so meine Idee. Als ich da angefangen habe, haben manche zu mir gesagt, das geht ja gar nicht in der Zeit. Dann habe ich gedacht, oha, weiß ich ja gar nicht, dass es nicht geht. Ich mache es trotzdem.
1: Und dann kam so noch, kriegt man dich also.
0: Dann kam noch ein bisschen schlecht Wetter auf. Und dann dachte ich, gut, muss ich Gas geben. Und dann war ich also in 3 Tagen, war ich einmal um den Bodensee herum, ne, und bin vor dem schlechten Wetter wieder zurück gewesen. War aber super, also einfach Gepäck drauf, wie Bikepacking, nur mit dem Stand-Up-Paddleboard. Irgendwo kurz an Land schlafen, morgens weiter auf dem Board leben, essen, alles, was man tagsüber so tut, auf dem Board. Und war richtig cool, hat richtig Spaß gemacht, ne.
1: Und dann war irgendwann klar, dann hast du irgendwo noch bei eBay dieses Boot gefunden? Oder wo guckt man denn nach einem ozeantauglichen Stand-Up-Paddel?
0: Also bevor das klar war, war ich noch 2-mal mit meinem Stand-Up-Paddleboard in Indien. Einmal bin ich die Ostküste in Indien gepaddelt, ein Teil davon zumindest, ne? Und dann jetzt Weihnachten, Neujahr bin ich die Südspitze von Indien gepaddelt, was super interessant war. Und dann habe ich auch schon gemerkt, klar, also Ozean, Stand-Up-Paddle, das passt für mich sehr gut zusammen. Und die Community mit diesen Ozean-Ruderern, Stand-Up-Paddlern und so weiter ist jetzt nicht so riesengroß. Ne? Man kennt sich mehr oder weniger. Und einer hat es versucht, mit diesem Ozean-Stand-Up-Paddleboard den Atlantik zu überqueren. Der ist dann vor den Kanaren, musste er aufgeben. Mhm. Und hat dann gesagt, er möchte auch nicht mehr und hat jemanden gesucht, der ihm sein Gefährt abnimmt. Und war natürlich super, ne? War ich der richtige Mann dafür.
1: Wie groß ist denn die Nachfrage danach gewesen? Wie lange hat er denn gesucht, bis er dich gefunden hat?
0: Ich weiß es nicht, wir sind ziemlich schnell zusammengekommen und dann war das Ding erledigt, ne?
1: Okay, also mit dem Stand-Up-Paddle über den Ozean von Portugal nach vielleicht Antigua oder wo auch immer es dich hin verschlägt. Wie ist die Reaktion in deiner Familie auf dieses Vorhaben? Was sagt deine Frau, was sagen deine Kinder?
0: Ja, so ein bisschen schon wieder. Aber ich glaube, die haben sich daran gewöhnt, ne? Und sehen ja auch meine Vorbereitungen, wie das alles funktioniert. Die haben ja da ziemlich viel Einblick. Und glaube ich, sehen das Ganze natürlich immer mit einer gewissen Skepsis, nach dem Motto, diesmal ist er 3 bis 4 Monate unterwegs, schon ganz schön lang, ne? Aber die sehen ja, wie ich mich vorbereite, was ich tue und wie das auch letztes Mal alles funktioniert hat. Und ich habe da eigentlich ganz gutes Gefühl, ne? Meine Kinder, es ist eher so zu langweilig. Was, 3 Monate paddeln? Vielleicht sogar 4? Oh Gott, das dauert ja ewig, ne? Ich sage, ja gut, der Ozean ist groß, ne? Es dauert wirklich lange, aber ich habe gesagt, ich weiß nicht, ob es klappt, ob es funktioniert. Hat ja noch keiner gemacht, es gibt auch keine Erfahrungswerte, aber ich will einfach wissen, ob es geht.
1: Ja, okay. Und hast du auch an dieser Strecke schon mal dich probiert mit diesem Boot? Also warst du da schon auf dem Wasser? Bist du schon mal von La Gomera nach Gran Canaria gesuppt?
0: Nein, also mit dem Boot war ich noch nicht unterwegs. Das ist momentan, steht es im Düsseldorfer Raum. Mhm. Und da bin ich jetzt auch am Trainieren und jetzt werden wir uns wieder langsam herantasten. Erstmal muss man sich ans Boot gewöhnen und ein bisschen an diese ganzen, ja, wie baue ich das auf innerlich, wo kommen die Sachen hin, wie finde ich mich zurecht, was funktioniert nicht. Sicherheitskonzept auch, muss man ein bisschen am Material arbeiten. Und wenn man sich dann wohlfühlt, ne, dann geht man den nächsten Schritt und geht

0: ins nächste Gewässer. So ist man so ein bisschen erhöht den Schwierigkeitsgrad. Ne? Erst muss man alles im Griff haben und dann wird es ein bisschen herausfordernder.
1: Erzähl mir bitte mehr von deinem Sicherheitskonzept. Das ist, glaube ich, der wichtigste Punkt hier in diesem Gespräch. Was gibt es dafür? Du bist alleine unterwegs. Also da ist kein Begleitboot dabei.
0: Genau, also das nennt sich Solo und Unsupported, also ganz alleine ohne Unterstützung. Das heißt, ich habe alles, was ich benötige oder was ich denke zu benötigen, dabei. 120 Tage Essen, ist eigentlich so mehr oder weniger das ganze Boot mit Essen beladen. Ein Wasseraufbereiter, der mir wieder aus Salzwasser Trinkwasser macht und natürlich auch Ersatz, also Handpumpen, falls der kaputt gehen sollte. Und dann habe ich die Sicherheitskonzepte, die ich beim Rudern schon durchgemacht habe, die kann ich eigentlich ganz gut übernehmen. Das heißt, die Konzepte sind nicht so unterschiedlich. Man hat seine elektronischen Rettungsalarmgeräte, die man auch, die jedes Boot dabei hat, habe ich auch dabei. Ich bin praktisch nur die kleinste Mini-Version von irgendwelchen Booten, die den Ozean überqueren. Aber eigentlich technisch gesehen ist es genauso wie ein großer Ozeandampfer. Ich habe diese ganzen technischen Sachen dabei, eben nur im Mini-Format. Und man sieht mich auch, man wird mich auch verfolgen können. Auch die anderen Boote sehen mich im Schiffsverkehr. Mhm. Also ist so ein Sicherheitskonzept. Ne? Und natürlich diese orangenen Schwimminseln, ne? Rettungsinseln, die man so aus dem Fernsehen vielleicht kennt, habe ich natürlich auch in der Mini-Version dabei. Das heißt, ich könnte also mein Boot im Notfall auch verlassen und dann wäre es auch wie beim normalen Schiffsverkehr, dann gibt ja keine Rettung in dem Sinn da draußen, weil es ist einfach zu weit weg. Dann würden einfach versuchen, ob es ein anderes Boot in der Nähe gibt, Schiff, Tanker, Frachter, was auch immer, der dann sucht nach dem Seenotmenschen und vielleicht ihn dann findet.
1: Also ich erinnere mich an Geschichten damals, die wir, als wir regelmäßig telefoniert haben, als du schon mal unterwegs warst, dass du von haushohen Wellen berichtest hast, 15 Meter hohe Wellen, durch die ihr euch mehrere Tage kämpfen musstet. Und das jetzt alleine in einem kleineren Boot, das ist ja schon der Wahnsinn. Sollte dabei etwas schiefgehen, also solltest du dir irgendwie den Arm brechen und eben nicht mehr weitermachen können, zum Beispiel jetzt mal, dann musst du ein Boot hoffen, dass ein Tanker oder ein Kreuzfahrtschiff irgendwo in der Nähe ist, die dann zu dir kommen und dich retten.
0: Ja, genau. Also stellen uns jetzt vor, wir sind in der Mitte vom Ozean, 2500 Kilometer Wasser, Ost und West, links und rechts.
1: Das weiß ich noch, da haben wir telefoniert an diesem Punkt.
0: Keiner kurz nach hinfahren, ne? Mal vorbeischauen. Ein Flugzeug kann auch nicht landen, ein Hubschrauber kann nicht so weit fliegen, ohne aufzutanken. Das heißt, man ist völlig auf sich alleine gestellt und muss schon gut überlegen, was man tut, damit man sich nicht verletzt. Weil, wie du schon richtig gesagt hast, wenn man sich den Arm bricht, dann hat man ein Problem, ja.
1: Aber gibt es denn eine Garantie, dass diese Tanker dann einen Umweg von, was weiß ich, wie viele Kilometer, wie viele Meilen, wie viele Seemeilen könnte das, also da gibt es keine Garantie. Das ist dann der gute Wille von dem Kapitän.
0: Korrekt, das ist dann der gute Wille des Kapitäns. Aber eigentlich die Schifffahrtsgemeinde, wie man sie so nennen will, oder internationale Seeschifffahrt funktioniert eigentlich ganz gut, dass die wirklich irgendwo in der Nähe sind, dann auch die Zeit auf sich nehmen und schauen, ne? Also es gibt da ein paar Beispiele, gibt wenige, aber es gibt Beispiele. Es ist dann wirklich so ein Tankschiff, wo man ein Segelboot sucht und findet, wenn dann Not am Mann ist. Ne? Also das passiert schon, aber ich will da gar nicht dahin kommen, sondern vielleicht ein bisschen mehr vorsichtig, auch wie wenn man zu zweit unterwegs ist, weil es gibt einfach keinen, der dann paddelt, wenn ich nicht mehr kann. Ne?
1: Ja.
0: Und deswegen ist da ein Safety first und wenn die Wellen dann zu groß werden, dann muss ich mich in meinem Ozean Stand-up-Paddleboard verschanzen und eben warten, bis die Lage sich bessert.
1: Du willst da nicht drüber sprechen, über den Notfall, merke ich schon, aber ich habe noch zwei Punkte im Kopf, die ich besprechen möchte. Du hast das ja gemacht vor anderthalb Jahren schon mal. Wie oft hast du da einen Tanker gesehen? Oder ein Kreuzfahrtschiff? Oder ein anderes Schiff halt? Irgendwas?
0: Relativ selten.
1: Oh Mann, das ist die falsche Antwort.
0: Mit dem bloßen Auge relativ selten. Ja. Da ist man meistens auch ganz froh, weil wenn die zu nahe kommen, die sind ja riesig, ne? 400 Meter lang, 30 Meter hoch, 20 Meter breit, fahren auf Autopilot, da ist ja keiner, der steuert, sondern die fahren einfach durch. Deswegen ist man ganz froh, wenn man die nicht sieht. Auf der anderen Seite ist es aber auch ganz nett, wenn man auf dem GPS sieht, da sind ein paar Schiffe unterwegs. Ja. Ja. Wir hatten aber auch 2 Wochen, da hatten wir überhaupt nichts. Kein Boot, kein Schiff, kein gar nichts auf dem GPS. Da war wirklich weit weg und wir fanden es richtig gut eigentlich. Es war richtig toll.
1: Kostenfrage, wenn so ein Tanker von so einer großen Firma da einen Umweg fährt, wird das dann berechnet?
0: Das weiß ich gar nicht. Da habe ich noch keine Informationen.
1: Niemand
0: und Daten.
1: Will es wissen, niemand möchte, dass es ausprobiert wird, aber das ist ja auch ein Punkt dann irgendwann.
0: Das weiß ich nicht, aber gute Frage. Müsste ich mich mal schlau machen. Also ich habe schon gehört, dass, wie gesagt, das eine andere Segelboot einmal aus Seenot gerettet wurde. Aber ob dann die Reederei irgendwas in Rechnung gestellt hat, ist mir nicht bekannt. Das würde mein Projektplan, mein Budgetplan ein bisschen auf den Kopf stellen.
1: Ja, du, nächster Punkt. Gute Wendung. Also ich drücke die Daumen, dass wir da auch gar nicht diese Erfahrung machen müssen und dass das überhaupt niemals zur Sprache kommt. Aber es ist schon, das zeigt schon, dass du dich da auch wirklich ein bisschen in Gefahr begibst, finde ich. Also das ist schon eine große Herausforderung. Das ist schon, also ich kenne nichts Vergleichbares. Also durch die Wüste laufen oder irgendwie durch Afghanistan trampen ist lange nicht so gefährlich wie das, was du machst, glaube ich, oder?
0: Ja, also ich würde sagen, ist einzigartig. Hat aber auch ein bisschen mit der Sache selber zu tun. Ozean ist eben irgendwas ganz anderes wie an Land, ne? Im Land kann man anhalten, kann sich ja mal ausruhen oder kann vielleicht irgendwo Kontakt suchen, Hilfe bekommen. Ist im Ozean eher schwierig. Deswegen ist es so, ja, so aus der Welt raus, ne? Also es ist ja wie in einer anderen Welt da draußen. Als ich letztes Mal ankam, da fühlt man sich dann erstmal alleine, wenn man wieder unter Menschen ist, weil man so lange da draußen alleine war. War ein bisschen komisch. Ob es jetzt gefährlicher ist, ich weiß es nicht so richtig. Ne? Also manchmal sagt man ja auch, wenn man keine Menschen um sich herum hat, ist man relativ sicher. Da kann da auch nichts passieren. Ja. Nach 2 Wochen auf dem Atlantik letztes Mal hat ja auch festgestellt, Mensch, da ist gar nichts, was irgendwie gefährlich sein kann. Eigentlich, die Fische kommen und schauen, die Delfine schwimmen vorbei, sind interessiert. Klar gibt's hohe Wellen. Und das einzige Gefährliche war auch hier der Mensch im Schiffsverkehr. Ansonsten war eigentlich alles gut, solange man essen und trinken hat.
1: Die 15 Meter hohen Wellen, die machen mir noch ein bisschen Sorgen. Und du wurdest auch immer von so Schwertfischen angegriffen, erinnere ich mich. Ne? Wie hießen die noch? Die hatten so einen
0: Namen. Die Marlins.
1: Marlins, genau. Die mit 120 Sachen gegen dein Boot gefahren sind.
0: Also 100 km/h, die Dinger sind riesengroß. Die haben 4-5 Meter lang und 500 Kilo teilweise. 100 km/h Jagdgeschwindigkeit.
1: Ja.
0: Und die freuen sich immer, wenn da diese Fische sich unter dem Boot verstecken. Es gibt ja nichts zum Verstecken im Ozean. Und dann merken die das und dann kommen die und versuchen diese Fische zu bekommen mit ihrem langen Stachel oder wie man das auch immer nimmt, ne, oder Schwert. Und wir hatten Glück, dass die nie das Boot erwischt haben, sondern wirklich nur einen Fisch. Aber ja, das ist sehr interessant. Aber auch hier hat man natürlich Stopfen dabei, Holzstopfen, falls man mal ein Loch im Boot hat, damit man das einfach wieder schließen kann. Und mit so Epoxidharz einfach verkleben, ist relativ simpel, ja, aber das ist einfach so, wenn ich irgendwo ein Loch im Rumpf habe, dann muss ich ihn auf die einfachste und schnellste Art und Weise verschließen.
1: Auf dem offenen Ozean. Was ist das, diese Magie, die dich da jetzt zum zweiten Mal ruft? Was ist das Geheimnis? Was geht in dir vor, wenn du sowas planst?
0: Was geht in mir vor, wenn so ein Projekt startet? Dann ist natürlich komplette Euphorie und man sieht sich irgendwo schon ein bisschen auf dem Ozean. Muss ich dann selber zurückholen und sagen, Moment, du hast noch ganz viel zu tun, da kann auch noch ganz viel vielleicht nicht so funktionieren. Also erstmal, um an die Startlinie zu kommen, aber allein schon so eine Expedition, so ein Projekt zu planen. Also ich liebe das, in diese Vorbereitung zu gehen. Was brauche ich an Material, an Essen, an Trinken? Dann hat man vielleicht einen oder anderen Partner, Werbepartner, mit dem man zusammenarbeitet, natürlich viele Interessenten. Also ich habe da jetzt eigentlich rund um die Uhr schon irgendwie zu tun, ne, mit Details auch. Aber irgendwie ist es so ein Puzzle, was man zusammensetzt, um letztendlich ein Riesenabenteuer zu starten. Und das ist natürlich schon irgendwie so richtig schön.
1: Aber die Vorbereitung ist ja nicht, der Spaß an der Vorbereitung ist ja nicht das, warum du das machst. Ich sag dir auch, du möchtest, dir ist egal, ob du der Erste bist, der das schafft, das ist dir egal, der Ruhm oder was auch immer da passieren könnte, darum geht es dir nicht. Dir geht es auch nicht darum, das zu schaffen, sondern bei dir ist es der Weg, ne? Der Weg ist das Ziel, oder?
0: Ja, hast du ganz gut formuliert. Wenn das jetzt schon mehrere gemacht hätten, wie beim Rudern, da gibt's ja einige, wäre es mir auch egal. Ich hatte irgendwie dieses Stand-Up-Paddleboard und den Ozean im Kopf und habe auch gar nicht so wirklich nachgeschaut, wie viele Leute haben das gemacht und gibt's da eine bestimmte Route oder so. Mhm. Und habe einfach das möglichst einfache genommen. Das war eben Atlantik mit Start in Europa und habe dann eben in der Vorbereitung gemerkt, dass das schon einige versucht haben, noch keiner geschafft hat. Dann dachte ich, okay, Herausforderung mehr, Challenge, accepted, angenommen. Und ja, aber mir geht's eher darum, auf dem Ozean zu sein, irgendwie wieder zurück daraus aufs Meer, in diese eigenartige, fremde, aber wunderschöne Welt.
1: Ja, ich kann es zwar immer noch nicht nachvollziehen, aber ich kann es noch nicht verstehen, aber ich kann es nachvollziehen, sagen wir es mal so rum, das ist, was dir den großen Reiz daran beschert. Wir haben eben schon drüber gesprochen, Stichwort Kosten. Ich nehme mal an, das Stand-Up-Paddleboard, was du hast, ist wahrscheinlich gar nicht das teuerste an der ganzen Geschichte, aber brauchst du noch Sponsoren? Wie ist die Reaktion? Wie stehst du da finanziell? Klappt das alles?
0: Also Sponsoren, herzlich willkommen. Ja. Wär super, wenn man da noch ein oder zwei Unterstützer hätte, die das toll finden und da mit mir zusammen den Atlantik überqueren. Ja, das sind alles so viele Logistikkosten auch. Das Boot muss zurück oder das Stand-Up-Paddleboard muss zurück. Das sind so Kleinigkeiten. Man fährt dann nach Portugal. Ja, was mache ich denn mit meinem Auto, mit meinem Anhänger, wenn ich dann gehe? Ne? Da steht ja dann da. Stimmt. Und da kommen immer so Kleinigkeiten, die sich so aufaddieren und die Logistik fragen. Also es ist viel Logistik und so. Aber ich würde sagen, das Stand-Up-Paddleboard ist schon so ja fast 50% vom Budget. Und aber wie gesagt, Partner wäre natürlich super, wenn einer sagt, boah, das ist eine richtig coole Aktion, ne? Das ist ein Erstversuch, unterstützen wir mal. Ja. Und auch den Mut hat, das zu tun, weil ob es klappt, weiß man nicht. Ne? Vielleicht einige sind schon in Afrika an der Küste wieder ausgestiegen, unfreiwillig, weil der Wind sie irgendwie an die Küste gedrückt hat. Die sind dann da gelandet. Also was so genau passiert, ist ja bei so einem Erstversuch immer ein bisschen so Überraschungspaket. Erfahrung habe ich einiges jetzt vom Atlantik. Und auch im Stand-Up-Paddeln, von dem her denke ich, bin gut vorbereitet. Der Rest entscheidet Mutter Natur oder der Ozean.
1: Gibt es denn da auch irgendwie internationale Reaktionen? Also ruft die NASA zum Beispiel an und sagt, können wir dir noch einen Tracker anhängen, um zu gucken, wie sich der Mensch da so entwickelt alleine auf dem Ozean? Oder?
0: Nee, das gibt's keine. Aber gutes Stichwort, weil ich habe auch schon überlegt, die Einsamkeit 3 bis 4 Monate ganz alleine, was das mit mir machen wird, weiß ich auch nicht, wie ich damit umgehe. Ne? Das ist ja auch so ein Thema, was ich noch nicht wirklich kenne. Also so das menschliche Versuchsprojekt, ne? Wie verändert sich ein Mensch nach 3, 4 Monaten alleine auf dem Ozean? Mhm. Natürlich hat man heute Kommunikationsmöglichkeiten, wie letztes Mal auch, und ich werde auch einiges wieder mitnehmen. Aber trotzdem müssen wir erstmal alleine da draußen. Ich bin eher so low profile. Ich habe mich entschieden, das zu tun. Die Zeit ist auch nicht wirklich lang bis dorthin.
1: Absolut nicht. Die Vorbereitungsphase bei deinem Ruderboot, das war länger. Das war was in 2 Jahre beschäftigt.
0: Davon profitiere ich jetzt natürlich, dass ich das schon mal gemacht habe. Ne? Ja. Copy-Paste, kann viele Sachen übernehmen und weiß, was ich brauche und so weiter und so fort. Deswegen bin ich da relativ anonym unterwegs und ich habe auch gar nicht wirklich die Zeit da, mich mit so vielen Themen wie NASA und Trekking auseinanderzusetzen.
1: Das war jetzt nur ein Beispiel.
0: Aber also auch das ist interessant. Ne? Wie funktioniert das? Was macht das mit Menschen? Was macht das mit dem Material? 3 bis 4 Monate im Salzwasser.
1: Ja.
0: Weiß man auch nicht, was passiert. Ich konnte ja letztes Mal, haben schon alle Reißverschlüsse in meinen Kleidungen nicht mehr funktioniert. Nach 7 Wochen war einfach alles fest.
1: Ne? Ah ja, siehst du mal.
0: Sind so Kleinigkeiten und deswegen brauche ich immer gutes Material.
1: Aha.
0: Und gutes Material kostet natürlich Geld, aber es hat natürlich auch seinen Wert. Ne?
1: Ich erinnere mich an die nassen Socken, die immer nass waren. Die
0: immer nasse Socken.
1: Unter deinen Pulli gesteckt hast, um sie so ein bisschen zu trocknen. Ne?
0: Du erinnerst dich daran, genau. Da war nur die Frage, nass und kalt oder nass und warm. Nass und warm war mir lieber, deswegen unter dem Pulli beim Schlafen.
1: Ja.
0: Dieses Mal kann ich ja schlafen, so lange wie ich will, weil ich bin ja alleine, habe ja keinen Schichtdienst. Mhm. Ne? Aber ob man dann wirklich abschaltet und schläft, weiß ich auch noch nicht so wirklich. Ne?
1: Ich stelle mir jetzt noch eine ganz blöde Frage. Laura Dahlmeier, Bergsteigerin, ist von ihrem letzten Experiment nicht zurückgekommen. Hast du da auch Gedanken? Machst du dir über sowas Gedanken? Hast du da auch eine Abmachung mit deiner Familie? Gibt's da irgendwas? Spricht man darüber oder schweigt man das? Verschweigt man das? Schweigt man das tot?
0: Eigentlich habe ich nur Gedanken, wenn Leute mich drauf ansprechen, so wie jetzt.
1: Ja, tut mir leid.
0: Aber in der Regel fühle ich mich so gut vorbereitet, dass ich da gar nicht drüber nachdenke, weil ich würde mal sagen, 60% der Vorbereitung ist genau das zu vermeiden.
1: 60% der Vorbereitung ist nicht 100%.
0: Ja, ich habe auch noch andere Dinge zu tun, aber 60% sind Sicherheit. Aha. Und dann ist ja die Frage auch immer, ist es reell oder ist es nur eine Vorstellung? Ich kenne kein Gefährt, das untergegangen wäre, ne, diesbezüglich Ozeanruderboote. Manchmal werden die ja 2 Jahre später noch angespült, obwohl eigentlich die Crew das Boot verlassen hat. Ne? Mhm. Von dem her denke ich, Material habe ich eigentlich, bin ich zuversichtlich. Und um deine Frage zu beantworten, ich denke wenig drüber nach und es wird eigentlich auch nicht thematisiert.
1: Aber tatsächlich hast du jetzt bei mir ein bisschen Beruhigung verursacht, indem du gesagt hast, das Material ist noch kein Boot untergegangen. Also solange da eine Schnur an dir und dem Boot ist, müssen wir uns keine Sorgen machen.
0: Korrekt, so sehe ich das auch. Deswegen die Devise ist, diese Rettungsinsel vermeide und immer auf dem Boot bleiben. Ne? Ja, weil okay. Da hat man alles, was man braucht. Das ist der sicherste Platz, also für den Mensch auf dem Ozean. Von dem her fühle ich mich da ganz gut aufgestellt und denke an den Erfolg des Projekts und weniger an den Misserfolg.
1: Also Ende September geht es los. Gregor Wacker aus Kempfelbach mit dem Stand-Up-Paddleboard mit dem Sub von Portugal einmal rüber über den großen Teich, über den Atlantik bis nach wo auch immer. Aber das ist auch anders als beim letzten Mal. Beim letzten Mal war das ja alles organisiert und als ihr in Antigua eingelaufen seid, da gab es ein Feuerwerk. Ich weiß sogar, das war dir auch sehr unangenehm, dass man da so ein Brimborium für dich gemacht hat. Aber du hast es bestimmt auch genossen. Und dann seid ihr da angekommen und seid schick essen gegangen und du durftest zum ersten Mal wieder aufs Klo gehen. Das fällt ja diesmal alles weg. Also du darfst aufs Klo gehen, wenn du wieder da bist, aber es wird kein Steak zum Empfang geben, weil du machst das ganz alleine. Keine Organisation mehr dahinter, die sich um dich kümmert.
0: Korrekt, jetzt bin ich richtig Abenteurer, mache das also alleine, eigenes Projekt ohne Organisation dahinter. Versuche auch, das auf dem Ozean relativ selbstständig alles zu bewältigen, ohne großen Kontakt mit Wetterdaten und so weiter. Ich denke, da sind wir technisch schon einen Schritt weiter, dass ich das auch alleine hinkriegen sollte. Ansonsten denke
1: ich... Ja, ich habe da so eine App, Regenradar heißt die.
0: Ja, das könnte ich auch nutzen mit Starlink oder so in Verbindung. Mhm. Aber auf der anderen Seite denke ich mir, die Wikinger, oder die sind auch vor vielen Jahren schon ohne sowas über den Atlantik gekommen. Ne? Ist also doch durchaus möglich. Aber das muss man als realistische Lösung sehen, wenn alles schief geht. Vor Hunderten von Jahren, wo es die Technik noch nicht gab, hat es auch geklappt. Deswegen Essen und Trinken dabei haben, ist schon mal wichtig. Ne? Und dann bin ich alleine. Ich weiß nicht genau, wie lange es dauern wird. 100, 120 Tage, 3 bis 4 Monate. Auch Wind und Strömung, also ich ziehe mal auf Antigua, könnte aber auch ein bisschen anders ausgehen, deswegen weiß ich nicht genau, wo ich landen werde und kann da auch nichts vorbereiten in dem Sinn und da ich ja kein Landteam habe, ist dann auch schwierig, da auf die Schnelle was zu machen, also wahrscheinlich werde ich dann irgendwo ankommen und vom Boot steigen und mir denken, schön war's.
1: Und keine Sau interessiert. Ja.
0: Genau, so wird's sein.
1: Das wird eine spannende Geschichte, eine spannende Erfahrung. Ja. Kein Hotel, das auf dich wartet.
0: Nein.
1: Aber dafür die absolute Freiheit, überall an Land zu gehen oder vielleicht auch gleich noch 2 Wochen dran zu hängen und dann doch nach New York.
0: Ja, genau. Aber lustige Randgeschichte. Meine Ruderkollegin, die wird vielleicht über den Winter auf Antigua arbeiten.
1: Ah, ja.
0: Das heißt, wenn ich dann da ankommen würde, dann könnte sie mich empfangen. So klein ist die Welt.
1: Mit der du damals zusammen gerudert bist. Aus Irland kam sie, ne?
0: Schottland,
1: ja. Also Gregor, das klingt toll. Wirst du denn auch wieder ein Telefon dabei haben?
0: Extra für dich.
1: Ja, ruf gerne an. Also mach das. Ich weiß noch, letztes Jahr hast du nur an Weihnachten mal mit deiner Familie telefoniert, aber dafür 2-mal die Woche mit uns. Das war sehr schön.
0: Genau.
1: Super, also ich drück dir ganz fest die Daumen, ich bin komplett begeistert und es klingt wirklich toll. Und wenn es einer schafft, dann du. Also niemand anders.
0: So sehe ich das auch.
1: Sehr gut.
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1: Das kommende Wochenende wird sonnig und trocken. Die letzten Regenwolken verziehen sich, die Temperaturen allerdings nur bei maximal 23 Grad. Das ändert sich dann in der kommenden Woche, dann geht's wieder rauf auf Werte zwischen 26 und 28 Grad.
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1: Ich bin Tine Klimach. Kreml-Chef Putin hat die Warnungen vor einem womöglich baldigen Angriff Moskaus auf ein NATO-Land als Unsinn zurückgewiesen. Es sei eine bewusste Provokation, sagte Putin bei einem Treffen mit Vertretern großer internationaler Nachrichtenagenturen.
2: Putin warf dem Westen Desinformation vor, es gehe nur darum, vor den Bürgern höhere Verteidigungsausgaben zu rechtfertigen. Klar ist aber auch, dass Putin mit seinem Angriffskrieg gegen die Ukraine jedwedes Vertrauen im Westen verspielt hat. Bei dem Treffen hier in St. Petersburg mit Journalisten kritisierte er vor allem Deutschland für seine Waffenlieferungen an die Ukraine. Und er lobte die AfD, deren Vertreter sich hier beim Wirtschaftsforum für eine Wiederaufnahme von Gaslieferungen an Deutschland einsetzen. Putin sagte, dass Russland sofort wieder liefern könne. Aus St. Petersburg, Ulf Mauder.
1: Unionsfraktionschef Jens Spahn hat Gesundheitsministerin Wagen gegen Kritik an ihren Plänen zur finanziellen Stabilisierung der Pflegeversicherung verteidigt. Es sei ein notwendiger Schritt, sagte Spahn im ARD-Interview der Woche. Pflegeversicherung wie Krankenversicherung seien schlicht pleite. Nach den neuen Gesetzesplänen müssen sich Heimbewohner, Gutverdiener und Menschen ohne Kinder auf Mehrbelastungen einstellen. Sozialverbände kritisieren die Pläne scharf. Mit Streiks im Einzelhandel will die Gewerkschaft Verdi auch heute Druck in den laufenden Tarifverhandlungen machen. In verschiedenen Städten wie Berlin, Erfurt, Ingolstadt oder Saarbrücken sind Kundgebungen geplant. Für Kunden erwartet der Handelsverband keine großen Auswirkungen.
3: Ein Kompromiss im Tarifstreit ist weiter nicht in Sicht. Verdi fordert 7% mehr Geld für die Beschäftigten im Handel. Die Angebote der Arbeitgeber liegen noch deutlich darunter, auch wegen längerer Laufzeiten. Die Gewerkschaft spricht von einer Frechheit, zumal es den Konzern wirtschaftlich hervorragend gehe. Viele Beschäftigte wüssten aber gar nicht mehr, wie sie ihr tägliches Leben finanzieren sollen. Vor allem auch im Einzelhandel, wo besonders viele in Teilzeit arbeiten. Aus Berlin, Thomas Brockt.
1: Die Obduktion des als Temi bekannten Buckelwals auf dem Strand der dänischen Insel Anholt ist in den späten Abendstunden beendet worden. Eine klare Todesursache konnte das Expertenteam bei den Untersuchungen zunächst nicht feststellen. Etwa eine Verletzung sei nicht zu erkennen gewesen, hieß es. Klar ist nun auch, dass das Tier, wie bereits vermutet, ein Weibchen ist. Die Ergebnisse der entnommenen Proben werden erst in ein paar Monaten erwartet.
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5: Das kommende Wochenende wird sonnig und trocken. Die letzten Regenwolken verziehen sich, die Temperaturen allerdings nur bei maximal 23 Grad. Das ändert sich dann in der kommenden Woche, dann geht's wieder rauf auf Werte zwischen 26 und 28 Grad.
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1: Das kommende Wochenende wird sonnig und trocken. Die letzten Regenwolken verziehen sich, die Temperaturen allerdings nur bei maximal 23 Grad. Das ändert sich dann in der kommenden Woche, dann geht's wieder rauf auf Werte zwischen 26 und 28 Grad.
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